0: Durch ihr beherztes Eingreifen konnte noch Schlimmeres verhindert werden. Der 16-jährige Ex-Schüler hatte zwei Mädchen mit einem Messer schwer verletzt. Er sitzt jetzt in Untersuchungshaft. Ihm wird unter anderem versuchter Mord in zwei Fällen vorgeworfen. Im Iran ist der getötete ehemalige Staatschef Ayatollah Ali Khamenei nach tagelangen staatlichen Trauerfeiern beerdigt worden. Nach dem israelischen Luftangriff und dem anschließenden Krieg mit den USA und Israel steuert das Land jetzt in eine politisch ungewisse Zukunft. Khameneis Sohn Mojtaba ist als neues Staatsoberhaupt eingesetzt worden. Frankreich steht im Halbfinale der Fußball-Weltmeisterschaft. Die Equipe Tricolore hat das Viertelfinale gegen Marokko mit 2:0 gewonnen. Mbappé und Dembélé haben getroffen. Mbappé und Lionel Messi führen jetzt mit jeweils 8 Toren die Torschützenliste dieses Turniers an. Frankreich trifft jetzt dann als nächstes auf den Sieger der Partie Spanien gegen Belgien.
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2: Wilhelm Tell, erster Teil. Freiheit unter dem Hut des Tyrannen. Friedrich Schillers Wilhelm Tell ist eines der berühmtesten Freiheitsdramen der deutschen Literatur. Es erzählt von einem Land, das unter Fremdherrschaft leidet, von Menschen, die ihre Würde bewahren wollen, und von einem Mann, der eigentlich kein politischer Held sein möchte. Die Handlung führt in die Schweizer Urkantone. Dort regieren habsburgische Vögte mit Härte und Willkür. Besonders der Landvogt Gessler verkörpert eine Macht, die nicht mehr schützt, sondern demütigt. Sein Hut auf einer Stange, vor dem jeder sich verneigen soll, wird zum sichtbaren Zeichen der Unterwerfung. Friedrich Schiller, geboren 1759, war Dichter, Dramatiker und leidenschaftlicher Denker der Freiheit. Er schrieb Wilhelm Tell am Ende seines Lebens. Uraufgeführt wurde das Stück 1804. Schiller selbst war nie in der Schweiz, doch er verwandelte die historischen Sagen um den Rütlischwur und den Meisterschützen Tell in ein Drama von großer politischer und menschlicher Kraft. Im Zentrum steht nicht nur der Kampf gegen Unterdrückung. Es geht auch um die Frage, wann Widerstand erlaubt ist, wann wird Gehorsam zur Feigheit, wann wird Freiheit zur Pflicht? Schiller beantwortet diese Fragen nicht trocken, sondern in starken Szenen, klaren Gegensätzen und mit einer Sprache, die bis heute trägt.

Zweiter Teil: Ein Land in Unruhe. Zu Beginn des Dramas liegt eine Spannung über dem Land. Die Menschen in Uri, Schwyz und Unterwalden spüren, dass die Ordnung aus dem Gleichgewicht geraten ist. Die Habsburger Vögte greifen in das Leben der Bauern ein, verlangen Gehorsam, treiben Abgaben ein und behandeln freie Menschen wie Untertanen. Gleich in den ersten Szenen zeigt Schiller, wie Willkür den Alltag vergiftet. Baumgarten hat einen kaiserlichen Burgvogt erschlagen, weil dieser seine Frau bedrängen wollte. Verfolgt von den Reitern des Vogts flieht er zum See. Die Natur ist aufgewühlt, das Wasser gefährlich. Doch Wilhelm Tell setzt über und rettet ihn. Tell erscheint hier nicht als Redner und nicht als Verschwörer. Er handelt. Er hilft einem Menschen in Not, ohne große Worte zu machen. Darin liegt seine Stärke. Er folgt keinem Programm, sondern einem inneren Gesetz. Während Tell einzelgängerisch bleibt, wächst bei anderen der politische Wille. Stauffacher, Fürst und Melchtal erkennen, dass die einzelnen Kränkungen zusammengehören. Sie sind nicht zufällige Härten, sondern Zeichen einer Herrschaft, die ihre Grenze verloren hat. Aus persönlichem Schmerz wird gemeinsamer Widerstand. Noch ist alles vorsichtig, noch wird abgewogen. Aber die Bewegung hat begonnen.

0: Teil 3.
1: Der Schwur auf dem Rütli. Der entscheidende Schritt geschieht nachts auf dem Rütli. Dort treffen sich Vertreter der drei Kantone. Es ist keine laute Revolution, kein wilder Aufstand aus Zorn. Schiller zeigt den Beginn der Befreiung als ernste, fast feierliche Zusammenkunft. Die Männer wissen, dass sie viel riskieren. Aber sie wissen auch, dass Nichtstun sie innerlich zerstören würde. Der Rütli-Schwur bündelt, was lange gewachsen ist. Die Eidgenossen wollen ihre alte Freiheit bewahren. Sie wollen nicht fremdes Eigentum erobern, sondern ihr eigenes Recht schützen. Gerade diese Begrenzung macht ihren Widerstand moralisch stark. Schiller gibt dieser Szene eine große Würde. Freiheit erscheint nicht als Laune, sondern als bewusste Verantwortung. Wer sie fordert, muss Maß halten. Wer gegen Gewalt aufsteht, darf nicht selbst blind gewalttätig werden. Wilhelm Tell gehört dieser Verschwörung nicht direkt an. Das ist dramaturgisch wichtig. Er ist kein politischer Kopf der Bewegung. Er bleibt der Mann, der allein handelt, wenn das Gewissen es verlangt. Und so entstehen zwei Linien: die gemeinsame Befreiung des Landes und die persönliche Prüfung Tells. Beide Linien laufen aufeinander zu. Denn Gesslers Tyrannei wird nicht nur das Volk herausfordern. Sie wird auch Tell selbst treffen, an seiner empfindlichsten Stelle.

Vierter Teil. Der Apfelschuss. Gessler treibt seine Macht auf die Spitze. In Altdorf lässt er seinen Hut aufrichten und verlangt, dass jeder sich davor verneigt. Es ist eine kleine Geste mit großer Bedeutung. Wer den Hut grüßt, erkennt die Demütigung an. Wer es nicht tut, widerspricht der Herrschaft. Wilhelm Tell geht mit seinem Sohn Walter vorbei und verweigert den Gruß. Nicht aus Pose, nicht aus politischem Kalkül. Er tut es, weil sein natürlicher Stolz sich nicht beugen kann. Gessler erkennt die Gelegenheit. Er will nicht nur bestrafen, sondern brechen. Tell soll mit der Armbrust einen Apfel vom Kopf seines eigenen Kindes schießen. Diese Szene ist der dramatische Mittelpunkt des Stücks. Alles wird still. Der große Freiheitskampf schrumpft auf einen Vater, ein Kind, eine Waffe und einen unmenschlichen Befehl. Tell muss gehorchen, um seinen Sohn zu retten. Zugleich wird dieser Gehorsam zur entsetzlichen Probe seiner Seele. Der Schuss gelingt. Walter bleibt unverletzt. Doch Gessler bemerkt den zweiten Pfeil, den Tell bei sich trägt. Tell gesteht, hätte er sein Kind getroffen, wäre dieser zweite Pfeil für Gessler bestimmt gewesen. Damit ist die Grenze endgültig überschritten. Gessler lässt Tell festnehmen. Aus dem einst stillen Helfer ist nun ein Mann geworden, dem der Weg in die Tat aufgezwungen wurde. Das ist Macht.

Fünfter Teil. Die hohle Gasse. Gessler will Tell über den See nach Küssnacht bringen lassen. Doch ein Sturm kommt auf. Wieder wird die Natur zur Mitspielerin. Die Knechte brauchen Tells Kraft am Steuer, denn er kennt den See besser als sie. So erhält er einen Augenblick der Möglichkeit. Er lenkt das Boot nahe an einen Felsen, springt ans Ufer und entkommt. Nun entscheidet sich Tell nicht mehr im Affekt. Er geht nach Küssnacht und wartet in der hohlen Gasse auf Gessler. Diese Szene

mit einem Pfeil. Schiller behandelt diesen Augenblick mit Ernst. Der Mord ist kein triumphaler Befreiungsrausch. Tell handelt aus einer bitteren Notwendigkeit heraus. Gessler hat das Band zwischen Herrschaft und Recht zerrissen. Er hat ein Kind als Werkzeug der Demütigung benutzt und damit jedes Maß verloren. Parallel dazu erhebt sich das Land. Die Burgen der Vögte fallen. Die fremde Herrschaft verliert ihren Schrecken. Doch Schiller unterscheidet genau zwischen gerechtem Widerstand und blinder Gewalt. Darum stellt er später die Figur des Parricida gegenüber. Einen Kaisermörder, der seine Tat mit Tells Handeln vergleichen will. Tell weist ihn zurück. Nicht jede Tötung ist Befreiung. Nicht jeder politische Mord ist gerecht.

Sechster Teil. Der Preis der Freiheit. Am Ende steht die Befreiung der Schweiz. Die Eidgenossen haben sich erhoben. Die Willkürherrschaft ist gebrochen und der Rütli-Schwur erfüllt sich in der Wirklichkeit. Doch Wilhelm Tell endet nicht einfach mit Jubel. Schiller lässt uns spüren, dass Freiheit nicht nur erkämpft, sondern auch verantwortet werden muss. Tell selbst bleibt eine besondere Figur. Er ist kein Führer, kein Machtmensch, kein Mann der großen Reden. Gerade deshalb wirkt er so stark. Er handelt dort, wo das Leben ihn fordert. Seine Tat entspringt nicht Ehrgeiz, sondern Gewissen, Vaterliebe und einem tiefen Sinn für menschliche Würde. Das Drama stellt eine Frage, die über seine Zeit hinausweist. Wann darf ein Mensch Nein sagen? Wann ist Widerstand nicht nur erlaubt, sondern notwendig? Schillers Antwort ist anspruchsvoll. Freiheit braucht Mut, aber auch Maß. Sie braucht Gemeinschaft, aber auch den Einzelnen, der im entscheidenden Augenblick nicht ausweicht. Darum ist Wilhelm Tell bis heute mehr als ein historisches Freiheitsstück. Es ist ein Drama über Würde unter Druck, über eine Gesellschaft, die sich nicht länger erniedrigen lässt. Und über einen Menschen, der nie Held sein wollte, aber in der Stunde der Prüfung...

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1: Ich bin Yves Simon. Frankreich steht als erstes Team im Halbfinale der Fußball-Weltmeisterschaft. Les Bleus 2, Marokko 0, hieß es am späten Abend in Boston. Christoph Kreis berichtet.
2: Gegen diese Franzosen ist weiter kein Kraut gewachsen und das, obwohl Marokkos Keeper Bono einen Sahnetag erwischt und in der ersten Hälfte sogar einen Elfmeter von Kylian Mbappé hält. Der trifft nach einer guten Stunde dann aber doch noch. Ousmane Dembélé legt nur 6 Minuten später nach. Marokko insgesamt viel zu harmlos, Frankreich gewinnt souverän und trifft im Halbfinale jetzt auf Spanien oder Belgien.
1: Durch ein neues Sparpaket sollen die Krankenkassenbeiträge für Millionen Versicherte stabil bleiben. Heute stimmt der Bundestag über das entsprechende Gesetz ab. Es sieht unter anderem Ausgabenbremsen für Praxen und auch höhere Zuzahlungen für Medikamente für Patienten vor. Das sei ein einziges Fiasko, allerdings warnt jetzt die Chefin des Hausärzteverbands Buhlinger-Göpfart. Spätestens der Bundesrat müsse, Zitat, diese Irrfahrt stoppen. Eine Mehrheit heute im Bundestag dürfte trotzdem nur Formsache sein. Viele erwerbstätige Eltern fühlen sich von staatlichen Familienleistungen wie Kindergeld oder Elterngeld nicht ausreichend unterstützt. Laut einer neuen Umfrage sehen das 44% so. Vor allem das Elterngeld steht in der Kritik. Es wurde seit 18 Jahren nicht mehr erhöht. Der Euro soll digital werden. Zusätzlich zum Bargeld soll es auch virtuelles Geld geben. Das EU-Parlament hat die Einführung beschlossen. Jetzt müssen noch die 27 Mitgliedstaaten darüber verhandeln. Geplant ist, dass wir diese digitalen Euros ab dem Jahr 2029 in einer App speichern und dann als Zahlungsmittel neben Bargeld benutzen können. Die EU will so unabhängiger von Kreditkartenanbietern wie zum Beispiel Visa, Mastercard oder anderen Bezahldiensten wie Klarna oder PayPal werden.
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1: Ich bin Yves Simon. Der Top-Favorit hat es gepackt. Frankreich steht im Halbfinale der Fußball-Weltmeisterschaft. Die Franzosen haben sich im Viertelfinale mit 2:0 gegen Marokko durchgesetzt. Die Tore haben Mbappé in der 60. und Dembélé in der 66. Minute geschossen. Frankreich trifft dann im Halbfinale auf den Sieger des Duells zwischen Spanien und Belgien. Wer da weiterkommt, das entscheidet sich dann heute Abend ab 21 Uhr. Die Bundesregierung will finanzschwache Kommunen stärken. Der Bundestag hat jetzt eine Finanzspritze von 4 Milliarden Euro beschlossen, unter anderem für die Sanierung von Bibliotheken, Kitas und auch Schwimmbädern. 400 Millionen Euro fließen zusätzlich in den Länderfinanzausgleich für Bayern, Baden-Württemberg, Hessen und auch Hamburg. Der Bundesrat muss dem Ganzen aber noch zustimmen. Der niedersächsische Ministerpräsident Lies lehnt mögliche Werksschließungen bei VW ab. Trotz der geplanten massiven Einsparungen und auch einer Halbierung der Modellpalette hat Konzernchef Oliver Blume am Abend keine Angaben zu möglichen Stellenstreichungen oder Werksschließungen gemacht. Tennisprofi Alexander Zverev will auf seinen ersten Grand-Slam-Titel seiner Karriere direkt auch schon den zweiten folgen lassen. Und gelingen soll das beim Rasenklassiker in Wimbledon. Dafür muss heute im Halbfinale ein Sieg gegen den Briten Arthur Ferry her. Für uns berichtet Pia Wegner.
2: Der Halbfinalgegner von Alexander Zverev kennt den heiligen englischen Rasen seit klein auf. Arthur Ferry ist nämlich nur wenige Minuten vom All England Club entfernt aufgewachsen. Entsprechend dürfte das komplette Publikum hinter dem Überraschungsmann stehen. Er war als Nummer 114 der Welt ins Turnier gestartet.
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1: Ich bin Yves Simon. Schönen guten Morgen. Angeführt von Stürmerstar Kylian Mbappé hat Frankreich zum dritten Mal hintereinander das Halbfinale einer Fußball-Weltmeisterschaft erreicht. Der Titelfavorit hat sich im Viertelfinale hochverdient mit 2:0 gegen Marokko durchgesetzt. Für uns berichtet David Riemer.
2: Frankreich dominierte das Spiel, Marokko völlig chancenlos gegen das französische Star-Ensemble. Mbappé scheiterte zunächst mit einem Elfmeter an Marokkos überragendem Keeper Bono. In der 60. Minute traf der Franzose dann aber per Traumtor zur Führung. Ein Schlenzer ins rechte Eck, unhaltbar. Ousmane Dembélé legte nur 6 Minuten später nach zum 2:0 Endstand.
1: Bei Unfällen mit E-Scootern gelten in Zukunft strengere Regeln. Der Bundestag hat am Abend beschlossen, dass in Zukunft vor allem die Vermieter der Roller haften sollen. So sollen Geschädigte einfacher an Schadenersatz kommen. Bisher sind sie nämlich dank der stark gestiegenen Zahl an E-Scooter-Unfällen häufig auf ihren Kosten sitzen geblieben. Die STIKO ändert ihre Corona-Empfehlung. Gesunde Menschen sollen sich in Zukunft erst ab 75 Jahren einmal im Jahr im Spätsommer oder auch im Frühherbst impfen lassen, nicht mehr schon ab 60. Hintergrund: schwere Verläufe und Todesfälle treffen inzwischen vor allem über 75-Jährige und Menschen mit Vorerkrankungen. Sie sind klein, summen und sind flauschig. In Deutschland leben offenbar 23 verschiedene Arten von Hummeln. Das ist jetzt das Ergebnis der sogenannten Hummel-Challenge. 6.000 Menschen haben sich bundesweit an der Beobachtungsaktion von Naturschützern beteiligt. Sie haben die Insekten fotografiert und gemeldet. 32.000 Meldungen sind so alles in allem zusammengekommen. Unter ihnen waren auch seltene Hummeln, wie zum Beispiel die Garten- oder auch die Wiesenhummel.
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1: Ich bin Stefan Schütz, guten Morgen. Bei Unfällen mit Elektrorollern gelten künftig strengere Regeln für die Vermieter. Sie müssen für Unfallkosten aufkommen, wenn der Verursacher nicht belangt werden kann. Das hat der Bundestag beschlossen. Heute stimmt der Bundesrat unter anderem über ein Recht auf Reparatur ab. Ursula Winkler berichtet.
2: Geräte müssen künftig schon so gebaut sein, dass man sie reparieren kann. Der Akku etwa darf also nicht fest verschweißt oder verklebt sein, sondern muss ausgetauscht werden können. Die Hersteller werden auch verpflichtet, Produkte während der üblichen Lebensdauer zu einem angemessenen Preis zu reparieren. Eine Waschmaschine zum Beispiel sollte schon 10 Jahre lang gut funktionieren.
1: Künftig will Volkswagen aus Kostengründen deutlich weniger verschiedene Fahrzeugmodelle vom Band rollen lassen und die Optionen für die Ausstattung sollen um bis zu 75% schrumpfen. Das kündigte der Konzern nach einer Aufsichtsratssitzung an. Größter Einschnitt, statt 12 Millionen Fahrzeuge sollen bald noch 9 Millionen pro Jahr gebaut werden. Unklar ist, wie viele Stellen abgebaut werden, laut Medienberichten bis zu 120.000. Der Euro soll digital werden. Zusätzlich zum Bargeld soll es auch virtuelles Geld geben. Das EU-Parlament hat die Einführung beschlossen. Jetzt müssen noch die 27 Mitgliedstaaten darüber verhandeln. Geplant ist, dass wir diese digitalen Euros ab 2029 in einer App speichern und als Zahlungsmittel neben Bargeld benutzen können. Die EU will so unabhängiger von Kreditkartenanbietern wie Visa, Mastercard oder Bezahldiensten wie Klarna und PayPal werden. Der Topfavorit hat es gepackt. Frankreich steht im Halbfinale der Fußball-Weltmeisterschaft. Die Franzosen setzten sich im Viertelfinale mit 2:0 gegen Marokko durch. Im Halbfinale geht's nun gegen Spanien oder Belgien. Wer von den beiden weiterkommt, entscheidet sich ab 21 Uhr heute Abend.
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1: Ich bin Stefan Schütz. Guten Morgen. Bundestag und Bundesrat entscheiden heute über zahlreiche Gesetze. Dazu gehört das Gebäudemodernisierungsgesetz, auch als Heizungsgesetz bekannt. Zoe Tasovali berichtet.
2: Die Koalition will vor allem die umstrittene 65%-Regel kippen. Neue Heizungen sollen also nicht mehr zwingend überwiegend mit erneuerbaren Energien laufen. Stattdessen setzt die Regierung auf mehr Wahlfreiheit. Neue Gas- und Ölheizungen bleiben möglich. Sie müssen allerdings nach und nach mit einem steigenden Anteil klimaneutraler Brennstoffe betrieben werden.
1: Der Bundestag hat strengere Regeln für Vermieter von E-Scootern beschlossen. Geschädigte sollen dadurch leichter an Schadenersatz kommen. Künftig gilt, dass Betreiber von E-Rollerflotten für Unfallkosten aufkommen müssen, wenn der eigentliche Verursacher nicht belangt werden kann. Bei Unfällen mit parkenden E-Scootern müssen Geschädigte außerdem nicht mehr nachweisen, dass ein Fahrer das Fahrzeug fehlerhaft abgestellt hat. Die Ständige Impfkommission schränkt ihre Corona-Impfempfehlung für ältere Menschen ein. Wer gesund ist, sollte sich erst ab 75 Jahren im Spätsommer oder Frühherbst impfen lassen. Bisher lag die Grenze bei 60 Jahren. Die Begründung: Die Fallzahlen sind seit dem Ende der Pandemie kontinuierlich zurückgegangen. Für gesunde Säuglinge, Kinder und Jugendliche gilt schon länger keine Impfempfehlung mehr. Frankreich steht als erster Halbfinalist der Fußball-WM fest. Der Top-Favorit auf den Gewinn des Turniers setzte sich mit 2:0 gegen Marokko durch. Der nächste Gegner wird am Abend im Spiel Spanien gegen Belgien ermittelt. Los geht's um 21 Uhr. Und Tennisprofi Alexander Zverev spielt am Nachmittag gegen den Briten Arthur Ferry um den Einzug ins Wimbledon-Finale.
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So langsam kommen wir wieder in diese Jahreszeit, in der nicht nur die Blumen blühen, sondern auch der Staub aus den Ecken unserer Wohnungen hervorgeholt wird. Ja, es ist, und Sie haben es sicherlich befürchtet, Frühjahrsputzzeit. In kaum einem anderen Zeitraum werden laut Statistik so viele Putzmittel verbraucht wie jetzt. Ursprünglich kam die Idee des Frühjahrsputzes von der Nutzung von Kohle- und Holzöfen im Winter. Mit dem Frühjahr war es dann an der Zeit, nicht nur die Asche aus dem Ofen zu kratzen, sondern auch das ganze Haus von Ruß und Staub zu befreien. Heute ist der Ofen vielleicht kein Kohleofen mehr, aber die Tradition ist geblieben. Und der Frühjahrsputz ist die perfekte Gelegenheit, nicht nur den Boden zu fegen, sondern auch den Keller, die Garage und den Dachboden zu entrümpeln. Vielleicht finden Sie da ganz alte, vergessene Schätze, wie zum Beispiel das Sportschuhpaar, das Sie 2010 getragen haben, als Sie sich einmal vorgenommen haben, joggen zu gehen. Und apropos Ausmisten, wenn Sie Ihren Kleiderschrank durchforsten, denken Sie daran, dass einige der Dinge dort drinnen nicht mehr zu Ihnen passen. Und ich meine jetzt nicht nur die Kleidung. Eine gute Gelegenheit, sich dieses Jahr vom alten Kram zu trennen und Dinge zu spenden, die vielleicht anderen wirklich helfen können. So verwandeln Sie Ihre ungetragenen Pullis in ein paar Kuschelmomente für andere. Das ist wie Recycling mit Herz. Und dann ist da ja noch dieser Küchenfrühjahrsputz. Hier servieren wir das große Reinigungsmenü: Herd, Mikrowelle und der Ofen. Diese Geräte verdienen ein bisschen Aufmerksamkeit. Schließlich haben sie uns durch so viele schaumige Überkochabenteuer begleitet. Zum guten Schluss natürlich das Badezimmer. Also der Ort, der immer ein bisschen unter Druck steht. Denken Sie daran, die Abflüsse zu entstopfen, denn nichts ist schlimmer, als sich beim Putzen aufs Nasse zu stellen. Jetzt bloß nicht dieses unfreiwillige Abenteuer des Frühjahrsputzes auf die lange Bank schieben. Schnappen Sie sich noch heute den Besen und die Putzmittel und lassen Sie uns den Frühling mit einem Lächeln begrüßen. Wir sind bei Ihnen, natürlich mit der besten Klassik im Norden.

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Wir widmen uns wieder einem Instrument und heute geht es um die Querflöte. Die Flöte gehört zu den ersten 10 Musikinstrumenten, die Kinder lernen. Glauben wir allerdings einem Brief Mozarts vom Valentinstag 1778 an seinen Vater Leopold, dann war Wolfgang Amadeus Mozart kein großer Fan der Querflöte. Ein Instrument, das er nicht leiden kann. Davon ist in diesem berühmten Brief die Rede. Schon vor unserer Zeitrechnung gab es flötenartige Instrumente, in der Steinzeit in Europa und in Asien. Diese Vorläufer der Querflöte wurden übrigens noch links herum gehalten. Erst eine Darstellung aus dem 11. Jahrhundert zeigt die Flöte vom Spieler nach rechts gedreht. War die Flöte in der Renaissance noch als Ensembleinstrument unterwegs, trat sie im Barock mehr und mehr die Solorolle an. Wie gut es klingt, hängt von verschiedenen Faktoren ab. Wölbung der Mundlochplatte, Form und Schnitt des Anblaslochs, aber auch wie das Kopfstück gebohrt ist. Wie entsteht nun der perfekte Flötensound? Ähnlich wie bei der Blockflöte bricht sich die eingeblasene Luft an einer Kante, gerät in Wirbel und wird in Schwingung versetzt. Bei der Querflöte muss die Luft von den Spielern dann auf der richtigen Kante platziert werden. Es gibt übrigens eine Sache, die alle Flötistinnen und Flötisten vereint. Einen geheimen Kodex sozusagen, den man vom Publikum aus gar nicht sehen kann. Wenn im Orchester ein schönes Solo gespielt wird, dann streichen sich die Kollegen mit ihrer Hand ganz leicht über das Hosenbein als Zeichen der Anerkennung für den Spieler des Solos.

Musik im Garten. Das klingt erstmal romantisch, ist aber offenbar echte Wissenschaft. In der Toskana läuft seit 10 Jahren ein außergewöhnliches Experiment. Forscher der Universität Florenz begleiten Weinreben, die rund um die Uhr Mozart, Vivaldi und Haydn hören. Genau. Das Ergebnis? Mehr Laub, aromatischere Trauben und offenbar

Besonders spannend ist eine Untersuchung aus dem Jahr 2024. Bok-Choy-Pflanzen, die täglich Bachs brandenburgische Konzerte hörten, entwickelten kräftigere Wurzeln und mehr Blätter als Pflanzen mit Rockmusik oder kompletter Stille. Der Grund dafür liegt offenbar in den Schwingungen. Pflanzen haben zwar keine Ohren, reagieren aber extrem sensibel auf Vibrationen. Bestimmte Frequenzen zwischen 100 und 500 Hertz können den Stoffwechsel anregen und Wachstumsprozesse fördern. Zu laute oder aggressive Töne dagegen bedeuten Stress für die Pflanzen. Vielleicht ist klassische Musik also nicht nur Wellness für uns Menschen, sondern auch für Rosen, Kräuter oder Tomaten auf dem Balkon. Und wer weiß, vielleicht schmecken die Erdbeeren im Garten mit ein bisschen Mozart im Hintergrund tatsächlich auch ein kleines bisschen süßer.

Heute entführe ich Sie nach Venedig, in eine Stadt, die wie kaum eine andere für Kunst, Geschichte und Musik steht. Mitten im Herzen dieser Lagunenstadt befindet sich ein ganz besonderer Ort. Das Gran Teatro La Fenice. La Fenice, der Phönix. Ein Name, der kaum treffender sein könnte. Denn dieses berühmte Opernhaus ist tatsächlich mehrfach aus der Asche auferstanden. Nach verheerenden Bränden im 19. und sogar noch einmal im 20. Jahrhundert wurde es immer wieder originalgetreu aufgebaut, ganz so, wie es seinem mythischen Namen entspricht. Seit seiner Eröffnung im Jahr 1792 zählt La Fenice zu den bedeutendsten Opernhäusern der Welt. Hier feierten Werke großer Komponisten ihre Uraufführung, darunter auch Opern von Giuseppe Verdi, der eng mit dem Haus verbunden war. Die prachtvolle Innenausstattung mit goldenen Rängen, roten Samtsitzen und kunstvollen Deckenmalereien versetzt Besucher noch heute in eine andere Zeit. Doch La Fenice ist nicht nur ein Denkmal der Vergangenheit, es lebt. Auch heute finden hier regelmäßig Opern, Konzerte und kulturelle Veranstaltungen auf höchstem Niveau statt. Wer einmal dort war, beschreibt die Atmosphäre oft als magisch. Musik, Geschichte und venezianische Eleganz verschmelzen zu einem unvergesslichen Erlebnis. Wenn Sie also das nächste Mal durch die engen Gassen von Venedig schlendern, lohnt sich ein Abstecher in dieses außergewöhnliche Opernhaus. Denn La Fenice ist mehr als nur ein Gebäude. Es ist ein Symbol für die unsterbliche Kraft der Kunst.

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1: Ich bin Stefan Schütz. Guten Morgen. Im Bundestag geht es heute um ein Sparpaket, mit dem die Krankenkassen entlastet werden sollen. Unter anderem vorgesehen ist eine höhere Zuzahlung bei verschriebenen Medikamenten. Statt wie bisher maximal 10 sollen es künftig 15 Euro sein. Gestrichen werden homöopathische Leistungen auf Kassenkosten, Zuschüsse für Zahnersatz werden gekürzt und die kostenlose Mitversicherung von Eheleuten und Lebenspartnern soll beschränkt werden. Damit Haushaltsgeräte und Smartphones künftig länger genutzt werden, soll das Recht auf Reparatur kommen. Nach dem Bundestagsbeschluss ist das Thema heute im Bundesrat. Ursula Winkler berichtet.
2: Geräte müssen künftig schon so gebaut sein, dass man sie reparieren kann. Der Akku etwa darf also nicht fest verschweißt oder verklebt sein, sondern muss ausgetauscht werden können. Die Hersteller werden auch verpflichtet, Produkte während der üblichen Lebensdauer zu einem angemessenen Preis zu reparieren. Eine Waschmaschine zum Beispiel sollte schon 10 Jahre lang gut funktionieren.
1: Im Süden Spaniens sind bei einem schweren Waldbrand mindestens 12 Menschen ums Leben gekommen. Einige wurden in ihren Autos gefunden. Rund 150 Feuerwehrleute sind im Einsatz. Der Brand war gestern rund 300 Kilometer nordöstlich von Malaga ausgebrochen, vermutlich durch eine gerissene Stromleitung. Auch in anderen Teilen Spaniens sowie in Frankreich und Portugal wüten derzeit schwere Waldbrände. Frankreich steht im Halbfinale der Fußball-Weltmeisterschaft. Die Franzosen setzten sich im Viertelfinale mit 2:0 gegen Marokko durch. Die Tore haben Mbappé in der 60. und Dembélé in der 66. Minute erzielt. Frankreich trifft im Halbfinale auf den Sieger des Duells zwischen Spanien und Belgien. Wer in dem Spiel weiterkommt, entscheidet sich ab 21 Uhr.
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Wir freuen uns alle riesig über das Frühjahr. Ich glaube, da sind wir uns einig. Der Winter war lang, der Winter war hart und die ersten Sonnenstrahlen, die auf der Nase kitzeln, die tun jetzt doch gerade so richtig gut. Aber auf der Nase kitzeln ist das Stichwort oder vielmehr in der Nase kitzeln. Heuschnupfen, der steht natürlich bei vielen jetzt leider wieder auf der Matte. Ich gehöre auch zu den Geplagten, die mit Heuschnupfen zu tun haben. Sogar mittlerweile habe ich das Gefühl, beinahe das ganze Jahr. Das Ganze fing erst an, als ich ungefähr 20 war und dann tatsächlich auch nur im Frühling. Jetzt habe ich eigentlich gefühlt das ganze Jahr was davon. Aber den meisten geht es auf jeden Fall jetzt so, wenn Bäume, Gräser und auch die Kräuter anfangen zu blühen. So schön das Ganze ist, aber es gelangt. Langen dann auch mehr Pollen in die Luft und bei uns Allergikern reagiert das Immunsystem dann natürlich sofort und ziemlich überempfindlich und dann geht das Niesen, die laufende Nase, juckende Augen, bei mir sind es die juckenden Augen meistens und auch ein bisschen Müdigkeit, die kommen dann um die Ecke. Ja, hilfreich ist es da auf jeden Fall, die eigene Pollenbelastung ein bisschen im Blick zu behalten. Das kann man mit dem Pollenflugkalender, auch Wetter-Apps, die geben da ein bisschen Auskunft drüber, welche Belastung dann zu erwarten ist. Und wer richtig stark betroffen ist vom Heuschnupfen, der kann natürlich bei Aktivitäten im Freien schon seine Schwierigkeiten bekommen und sollte das Ganze dann lieber in die Abendstunden legen, dann ist die Pollenkonzentration oft geringer als zum Beispiel noch am Morgen. Dann gibt es Maßnahmen im Alltag, die kennen wir, die Heuschnupfen haben alle, also nach dem Aufenthalt draußen die Kleidung wechseln, Haare waschen, regelmäßig lüften, idealerweise dann natürlich zu Zeiten mit niedriger Pollenbelastung, also wieder am Abend so. Und bei stärkeren Beschwerden, da nützt es nichts, da muss manchmal der Gang zur Apotheke her. Da gibt es Medikamente, die einem das Leben etwas leichter machen. Wir wollen jetzt aber trotzdem den Frühling erstmal genießen und das mit klassischer Musik. Lehnen Sie sich zurück, entspannen Sie sich. Jetzt denken wir mal nicht an unseren Heuschnupfen, sondern genießen die Musik.

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Und passend zum frühlingshaften Wetter gibt es in Lübeck derzeit eine spannende Ausstellung im öffentlichen Raum. Der Skulpturenpark an der Trave. Seit seiner Eröffnung im letzten Jahr beherbergt der Park zeitgenössische Kunstwerke regionaler und internationaler Künstler. Jedes Kunstwerk erzählt eine Geschichte und lädt die Besucher ein, über die Verbindung von Mensch und Natur nachzudenken. Ein Highlight sicher die Skulptur Einheit in Vielfalt von der Lübecker Künstlerin Anna Schmidt. Das Kunstwerk symbolisiert die kulturelle Vielfalt unserer Region. Erlösen Sie also die Fahrräder aus dem Winterschlaf und besuchen Sie den Skulpturenpark, um diese faszinierenden Werke einmal selbst zu erleben. Weitere Informationen finden Sie unter www.lübeck.de.

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Unsere Region, die sich zwischen Nord- und Ostsee erstreckt, bietet mehr als nur malerische Strände. Sie ist auch Heimat für eine beeindruckende Artenvielfalt. Doch gerade der Klimawandel fordert die Fachleute immer mehr heraus, die sensible Küstenlinie zu schützen. Seit Jahren gibt es dazu den sogenannten Generalplan Küstenschutz des Landes Schleswig-Holstein. In diesem Aktionsplan wurde zum Beispiel festgelegt, dass die Deiche an der Nordsee zu sogenannten Klimadeichen ausgebaut werden. Diese sind mit bis zu 1,30 Meter breiter und flacher, um die Wellenenergie besser zu brechen. Die Deiche werden zusätzlich durch Grasbewuchs vor Erosionen geschützt. Auch sollen an Stränden und vor den Inseln, zum Beispiel Sylt, Sand angespült werden, um Küstenverluste auszugleichen und um die verzehrende Wirkung des Meeres zu puffern. Das Wattenmeer funktioniert dabei als Wellenbrecher, während Küstenschutzwälder und Sanddünen die Küstenlinien stabilisieren. Ein weiterer Fokus liegt auf dem sogenannten Sturmflutmanagement, also dem Ausbau von Schöpfwerken zur Entwässerung des Hinterlandes sowie der Einsatz von Sielen, um das Binnenwasser bei Sturmfluten kontrolliert abzulassen. Natürlich ist der Strategieplan kein starres Regelwerk. Es wird den ständigen Klimaveränderungen angepasst und hat kein festes Ablaufdatum. Alleine die Verstärkung der Deiche wird sehr viel Zeit benötigen, denn pro Jahr werden gerade einmal 4 Kilometer verstärkt. Ein Prozess, der als Generationsauftrag gilt.

0: Sie schauen einem tief in die Augen, lecken die Hände und da ist es, dieses Band einer tiefen Seelenverwandtschaft zwischen Hund und Mensch. Es ist bereits wissenschaftlich erwiesen, dass es Hunde gibt, zu denen wir eine besondere Bindung empfinden. Ein Seelenhund wird als Spiegel der eigenen Seele empfunden, bietet Trost, Ruhe und bedingungslose Liebe, ganz ohne Worte. Sie spüren es, wenn es dem Menschen schlecht geht und geben Halt. Es ist ein Geschenk, denn viele Menschen erleben diese Bindung nie, andere nur einmal im Leben. Und auch wenn der Begriff oft
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2: Ich bin Stefan Schütz, guten Morgen. Bundestag und Bundesrat entscheiden heute über zahlreiche Gesetze. Dazu gehört das Gebäudemodernisierungsgesetz, auch als Heizungsgesetz bekannt, Zoe Tassovali berichtet.
3: Die Koalition will vor allem die umstrittene 65%-Regel kippen. Neue Heizungen sollen also nicht mehr zwingend überwiegend mit erneuerbaren Energien laufen. Stattdessen setzt die Regierung auf mehr Wahlfreiheit. Neue Gas- und Ölheizungen bleiben möglich. Sie müssen allerdings nach und nach mit einem steigenden Anteil klimaneutraler Brennstoffe betrieben werden.
2: Der Bundestag stimmt heute über die geplante Gesundheitsreform ab. Gesundheitsministerin Wagen will die gesetzlichen Krankenkassen entlasten, weil deren Ausgaben stark steigen und so Beitragserhöhungen verhindern. Geplant sind Ausgabenbremsen bei Praxen, Kliniken, Apotheken und der Pharmabranche. Patienten müssen sich auf höhere Zuzahlungen für Medikamente und Einschränkungen bei der Familienversicherung einstellen. Künftig will Volkswagen aus Kostengründen deutlich weniger verschiedene Fahrzeugmodelle vom Band rollen lassen und die Optionen für die Ausstattung sollen um bis zu 75% schrumpfen. Das kündigte der Konzern nach einer Aufsichtsratssitzung an. Größter Einschnitt, statt 12 Millionen Fahrzeuge sollen bald noch 9 Millionen pro Jahr gebaut werden. Unklar ist, wie viele Stellen abgebaut werden, laut Medienberichten bis zu 120.000. Frankreich steht als erster Halbfinalist der Fußball-WM fest. Der Top-Favorit auf den Gewinn des Turniers setzte sich mit 2:0 gegen Marokko durch. Der nächste Gegner wird am Abend im Spiel Spanien gegen Belgien ermittelt. Los geht's um 21 Uhr. Und Tennisprofi Alexander Zverev spielt am Nachmittag gegen den Briten Arthur Ferry um den Einzug ins Wimbledon-Finale.
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Machen Sie sich manchmal Gedanken, ob Sie genug Sport treiben? Fitness im Alltag, das klingt für viele erstmal nach Fitnessstudio, Trainingsplan und jeder Menge Schweiß. Aber eigentlich beginnt Bewegung ja schon viel früher, nämlich in den kleinen Momenten des Tages. Die Treppe statt den Aufzug nehmen, eine Station früher aus dem Bus aussteigen oder abends noch eine kleine Runde spazieren gehen, all das bringt unseren Körper in Bewegung. Seit wir einen Hund haben, gehen wir so viel raus zum Spazieren, was wir vorher die ganzen Jahre in dem Maße mit Sicherheit nicht gemacht haben. Und genau darauf kommt es an. Nicht perfekt trainieren, sondern regelmäßig aktiv zu sein. Denn Bewegung hilft nicht nur der Fitness, sondern auch dem Kopf. Man fühlt sich gleich wacher, ausgeglichener und hat auch einfach mehr Energie. Also es muss nicht gleich der Marathon sein. Schon ein bisschen Bewegung im Alltag kann einen großen Unterschied machen. Aber auch die Entspannung darf natürlich nicht zu kurz kommen. Und die kriegen Sie jetzt bei uns mit der besten Klassik zwischen den Meeren.

0: 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Ja, der März, der zeigt sich bei uns aktuell mit viel Sonnenschein und milden Temperaturen von seiner schönsten Seite. Es wird also allerhöchste Zeit, die Gartenschaufeln und Töpfe bereit zu machen, denn die ersten Frühblüher stehen schon in den Startlöchern. Denken wir zum Beispiel an die süßen Miniaturtulpen, die mit ihren bunten Köpfen fröhlich aus dem Boden sprießen und uns daran erinnern, dass der Frühling nur einen Blütenschritt entfernt ist. Oder wie wäre es mit einem warmherzigen Narzissenlächeln? Diese goldgelben Glücksboten sind wahre Sonnenanbeter und zaubern ein Lächeln auf jedes Gesicht. Sie sind die Ersten, die uns sagen, die Wintermüdigkeit ist passé, wir sind bereit für die Frühlingsparty. Ja, und dann sind da noch die fröhlichen Primeln. Diese modernen Blumenstars bringen gute Laune und blühendes Leben auf jede Terrasse oder Balkon. Naja, jetzt wo Sie einige Tipps im Gepäck haben, gehen Sie doch einmal raus und lassen Sie die Erde unter Ihren Fingern spüren. Wir denken jetzt einfach nicht mehr an Schnee und Kälte, der Frühling ist da. Und mit ihm bald eine bunte Blütenpracht.
1: Ne venez pas. Il vient de partir, mais il reviendra bientôt.
2: Mais je veux qu'il me voie. Je suis venu ici pour retrouver l'un d'eux. Je n'aurai pas peur.
1: Alors je m'en vais. J'irai vous attendre là où vous m'avez trouvé. Vous êtes décidé à rester? Vraiment?
2: Oui.
1: Alors, que tous les saints du paradis vous soient en aide.

Ja, Klassik hat für jeden etwas zu bieten. Von leidenschaftlichen Walzerklängen, die auch die steifsten Tänzer zum Schwingen bringen, bis hin zu dramatischen Sinfonien, die selbst einen Kühlschrank weinen lassen. Zum Beispiel der Beethoven, der hat eine so grandiose Musik geschrieben, dass viele sagen, er könnte selbst mit geschlossenen Ohren noch eine musikalische Sinfonie und ein echtes Meisterwerk schaffen. Und Mozart, ach Mensch, der wusste ja, wie man eine Melodie zaubert und trotzdem ordentlich feiert. Also Klassik, die Musik, die nicht nur die Ohren, sondern auch das Herz erobert.

Sie hören Leslie N. Bredfeld hier bei Radio Wellenrausch. Zwischen den Klängen unserer großen Komponisten, die uns zur Ruhe kommen lassen, wächst bei vielen der Wunsch, auch im eigenen Alltag mehr Balance zu finden. Und Yoga kann dabei ein wertvoller Begleiter sein, ganz leise, achtsam, aber sehr wirkungsvoll. Denn Yoga verbindet Bewegung mit bewusster Atmung und innerer Konzentration. Und es stärkt dadurch den Körper, fördert auch die Beweglichkeit und kann einfach helfen, Spannungen sanft zu lösen. Und die kennt jeder von uns. Gleichzeitig schenkt es Momente der Stille, ähnlich wie ein langsamer Satz in einer Sinfonie, der Raum zum Innehalten schafft. Und gerade in einer Welt, die oft sehr laut und schnell ist, lädt Yoga dazu ein, das Tempo einfach mal zu reduzieren und wieder bei sich selbst anzukommen. Und dabei braucht es gar nicht viel. Ein paar Minuten, ein ruhiger Ort und die Bereitschaft, sich selbst einfach mal die Aufmerksamkeit zu schenken. Vielleicht ist genau jetzt der richtige Moment, damit zu beginnen. Und wir begleiten Sie dazu mit der besten Klassik zwischen den Meeren.

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1: Ich bin Stefan Schütz. Die Krankenkassenkosten müssen runter, deswegen stimmt der Bundesrat heute über eine Gesundheitsreform ab. Heißt unter anderem, für Medikamente in der Apotheke muss mehr dazu bezahlt werden, die Mitversicherung des Partners wird eingeschränkt. Bayerns Ministerpräsident Söder sagte im ZDF,
2: wir haben jetzt in den letzten Tagen noch massive Nachbesserungen erreicht, zum Beispiel für die Krankenhäuser. Da wird nochmal Geld draufgelegt, da wird nochmal flexibilisiert, also auch den Krankenhäusern mehr Möglichkeiten gegeben, sich selber zu gestalten. Also ist nochmal eine Menge nachgearbeitet worden, auch auf Druck der Länder. Und ich glaube, das Paket ist jetzt unterm Strich auch mit Schmerzen zustimmungsfähig.
1: Die Inflation schwächt sich weiter ab. Im Juni sind die Verbraucherpreise im Vergleich zum Vorjahr um 2,3% gestiegen. Im Mai waren es 2,6%, im April 2,9%. Das meldet das Statistische Bundesamt. Haupttreiber bleiben die Energiepreise, die wegen des Iran-Kriegs weiter überdurchschnittlich teuer geworden sind. Allerdings ist der Anstieg dort schwächer ausgefallen als im Vormonat. Das Recht auf Reparatur nimmt heute im Bundesrat die nächste Hürde. Geräte wie Smartphones oder Waschmaschinen müssen künftig so gebaut sein, dass sie sich reparieren lassen. Ein Akku darf also nicht mehr fest verklebt oder verschweißt sein. Zusätzlich müssen Hersteller ihre Produkte während der üblichen Lebensdauer zu einem angemessenen Preis reparieren. Eine Waschmaschine sollte 10 Jahre zuverlässig funktionieren, heißt es. Bei einem Waldbrand im Süden Spaniens sind mindestens 12 Menschen ums Leben gekommen. Das hat der Notdienst der Region Andalusien mitgeteilt. Die genaue Opferzahl ist aber noch unklar. Der Bürgermeister der betroffenen Gemeinde Los Gallardos spricht von einem Feuer nie dagewesenen Ausmaßes. Bilder zeigen, wie sich die Flammen über weite Teile der waldreichen Provinz Almeria ausbreiten. Auch in Frankreich und Portugal gibt es aktuell Waldbrände.
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Wir bleiben noch ein bisschen beim Thema Frühling, denn das Wetter ist einfach viel zu schön. Werfen wir mal einen musikalischen Blick darauf. Welche klassischen Werke fangen die Frühlingsgefühle perfekt ein? Beginnen wir mit einem unverzichtbaren Klassiker, Vivaldi, der Frühling aus den vier Jahreszeiten. Wer könnte diesem fröhlichen Allegro widerstehen? Es ist, als würde die Musik das Blühen der Blumen und das Zwitschern der Vögel direkt in unseren Wohnzimmern entfesseln. Der fröhliche Geigenklang tanzt förmlich über die Wiesen und lässt uns die Vorfreude auf laue Frühlingstage spüren. Wussten Sie, dass Vivaldi die verschiedenen Stimmungen des Frühlings mit Darstellungen von Naturgeräuschen wie dem Gesang der Vögel und dem Rauschen des Wassers einfängt? Ein wahres klangliches Blumenmeer also. Und apropos Blumen, hört man Schubert, also insbesondere seine Unfinished Symphony, da kann man fast die zarten Blüten spüren, die mutig aus der Erde sprießen. Die Musik verhält sich wie ein Frühlingswind, der uns durch die Melodien trägt und umhüllt. Also ein bisschen so, als würden wir einen geheimen Garten betreten, der uns immer wieder neue Facetten zeigt und schließlich den bezaubernden Duft der Inspiration entfaltet. Oder wie wäre es mit der Pastorale von Beethoven? Diese ergreifende Sinfonie ist eine Ode an die ländliche Idylle und spiegelt das Leben auf dem Land in all seinen Facetten wider. Da sind sanfte Wiesen, sprudelnde Bäche und selbst ein Gewitter, das plötzlich über das Feld zieht. Ja, unsere Komponisten hatten gleiche Sehnsucht nach dem Frühling, so wie wir. Genießen Sie jetzt hier auf Ihrem Klassikradio RWR eine Auswahl zeitloser Werke und lassen Sie den Frühling in Ihr Herz und in Ihr Zuhause. Bye.

auch mit 50, da ist es doch Zeit, den Reisepass in die Hand zu nehmen und den Alltag hinter sich zu lassen. Schließlich hat man doch in den letzten Jahren genug organisiert. Wer braucht denn schon unendlich Zeit, wenn man die besten Erlebnisse schon jetzt einsammeln kann? Ob beim Sonnenaufgang in Mexiko oder beim Tuk-Tuk-Rennen durch Marrakesch. Hier zählt nicht mehr der Stress, sondern die Achtsamkeit. Entdecken Sie die Welt und vielleicht schicken Sie auch ein paar körperliche Wehwehchen in den Regenwald. Untersuchungen zeigten übrigens, dass Reisen Stress reduzieren, geistige Beweglichkeit fördern, inspirieren und depressive Verstimmungen entgegenwirken können. In manchen Ländern werden Auszeiten inzwischen sogar aktiv ärztlich empfohlen. Wäre es also nicht schön, die nächste Reise auf Krankenschein zu bekommen und zack, die Krankenkasse müsste für jeden Cocktail am Traumstrand bezahlen. In unserer Sendung Reiselust in Dur und Moll hören Sie übrigens unsere Tipps für eine entspannte Auszeit.

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Musik, das ist unser absolutes Steckenpferd hier beim Radio. In unserem Fall ist es die klassische Musik. Und Musik ist auch noch richtiges Gehirnjogging. Zum Beispiel, wenn man selber ein Instrument spielt. Das macht nicht nur Freude, es erfordert auch Aufmerksamkeit. Und deshalb zeigen Studien, Musik machen fördert kognitive Flexibilität und schult das Gedächtnis. Ja, ich habe auch mal Klavierunterricht gehabt, das ist allerdings schon sehr, sehr lange her. Wer aber beispielsweise regelmäßig in die Tasten eines Klaviers greift, der bringt sein Gehirn ordentlich in Schwung dabei. Und wer nach Jahren als Wiedereinsteiger zurückkehrt, merkt schnell, das Gelernte, das war nie so ganz weg. Die Noten sind dieselben, aber wir hören, fühlen und verstehen sie dann anders. Ist ein bisschen wie mit dem Fahrradfahren, auch wenn man das lange nicht gemacht hat, weiß man am Ende ja doch, wie es noch geht. Melodie, Rhythmus, Akkorde, die Unabhängigkeit beider Hände beim Klavierspielen, die Klavierpedale, die kommen ja auch noch dazu. Und deswegen zählt das Klavierspielen auch als ziemlich komplex und das ist es auch. Und ein virtuoses Klavierkonzert ist nicht nur gut fürs Gehirn, sondern auch für den Körper eine richtige Höchstleistung. Darüber hinaus soll sich das Musizieren generell positiv auf unsere Gesundheit auswirken. Das haben Forscher herausgefunden. Klavierunterricht kann sogar Depressionen, Stress und Angstzustände reduzieren. Ja, da bleibt festzuhalten, ein Instrument zu spielen, das fördert die Aufmerksamkeit, schult das Gedächtnis, stärkt kognitive Flexibilität und fördert am Ende sogar das Problemlösen. Ja, liebe Hörerinnen und Hörer, machen Sie doch schon mal einen Termin bei einem Klavierlehrer in Ihrer Nähe.

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Lassen Sie uns heute über Freundschaften sprechen. Wir lieben sie, wir brauchen sie, aber manchmal verschwinden sie einfach, als hätten sie nie existiert. Aber mal ehrlich, das ist völlig normal. Freundschaften sind wie Schuhe. Manche passen ein Leben lang, andere drücken irgendwann. Da hilft dann auch kein Einlaufen und keine Einlegesohle mehr. Wir verändern uns, unsere Interessen verändern. Es kann alle neue Gender, die nicht plötzlich nicht. Und das tun. Aber jede zum Lachen manchmal trägt. Genießen Sie die Freunde. Freundschaft endet, dann sagen Sie einfach, Dank für die Zeit, Mama. Lust. Und manchmal für neue Freundschaften.

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1: Ich bin Oliver Urbanke. Bei einem großen Waldbrand im Süden Spaniens sind mindestens 12 Menschen ums Leben gekommen. Das teilte der Notdienst der Region Andalusien mit. Tine Klimach berichtet.
2: Der Brand in der Provinz Almeria gilt als der bislang schwerste in Andalusien. Auf Fernsehbildern ist zu erahnen, wie gewaltig das Feuer sein muss. Über der waldreichen Gegend zeichnen sich die Flammen in einem breiten Streifen ab. Einige der Opfer wurden vom Feuer überrascht. Sie seien in ihren Autos von den Flammen eingeschlossen worden und verbrannt, hieß es von den Behörden.
1: Im Bundestag und Bundesrat geht es heute um ein Sparpaket, mit dem die Krankenkassen entlastet werden sollen. Unter anderem vorgesehen ist eine höhere Zuzahlung bei verschiedenen Medikamenten. Statt wie bisher maximal 10 sollen es künftig 15 Euro sein. Gestrichen werden homöopathische Leistungen auf Kassenkosten, Zuschüsse für Zahnersatz werden gekürzt und die kostenlose Mitversicherung von Eheleuten soll beschränkt werden. Künftig gelten strengere Regeln für Vermieter von E-Scootern. Unfallgeschädigte sollen einfacher Schadensersatz bekommen. Das Gesetz sieht vor, dass Betreiber der E-Rollerflotten für die Unfallkosten aufkommen müssen, wenn der eigentliche Verursacher nicht belangt werden kann. Und bei Unfällen mit parkenden E-Scootern sollen Geschädigte nicht mehr nachweisen müssen, dass ein Fahrer das Gerät fehlerhaft abgestellt hat. Wirtschaftsverbände sind besorgt über die Regierungspläne zu Minijobs. Handelsverband, Hotel- und Gaststättenverband und Landwirtschaftsarbeitgeber warnen die Regierung vor Kürzungen. Fallen die Steuervorteile weg, hätten Millionen Beschäftigte weniger Geld oder müssten deutlich mehr arbeiten, um auf das bisherige Einkommen zu kommen. Beim berühmtesten Tennisturnier der Welt in Wimbledon spielt Alexander Zverev am Nachmittag um den Einzug ins Finale. Sein Gegner ist der Brite Arthur Frey. In der anderen Partie treffen Novak Djokovic und Jannik Sinner aufeinander. Und bei der Fußball-Weltmeisterschaft kicken Spanien und Belgien heute ab 21 Uhr gegeneinander um den Einzug ins Halbfinale.
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3: Heute reisen wir mit Lust nach Sibiu. Viele von Ihnen werden diese Stadt noch nicht kennen. Ich zum Beispiel bin ganz neu und freue mich mit Ihnen gemeinsam, diese Stadt in Rumänien nicht nur zu sehen, sondern zu hören. Ja, Rumänien ist ja eins dieser Länder, die man nicht sofort auf dem Schirm hat. Es verlangt Aufmerksamkeit, Geduld und eine große Portion Neugier. Historisch ist Rumänien ja ein Schnittpunkt Europas. Römisches Erbe, byzantinische Einflüsse, osmanische Präsenz und später die Ordnung der Habsburger und schließlich die Brüche des 20. Jahrhunderts. Wir werden aber etwas spezieller heute. Siebenbürgen, Transsilvanien. Ja, das war über Jahrhunderte Teil des Habsburger Reiches und genau dort liegt unser heutiges Ziel, Sibiu. Diese historische Prägung erklärt viel. Die Architektur, die Struktur der Städte und auch die besondere kulturelle Disziplin, die man bis heute spüren kann. Rumänien klingt deshalb nie eindeutig. Es bleibt immer ein Spannungsfeld. Und genau diese Spannung führt uns heute nach Sibiu, Hermannstadt. Ich lade Sie herzlich ein, sich darauf einzulassen, von Dächern angeschaut zu werden, besondere kulturelle Highlights kennenzulernen und eine Stadt mal ganz anders erleben zu dürfen. Also, lehnen Sie sich zurück und lassen Sie sich heute von mir entführen. Ich heiße Stefanie und ich freue mich, dass Sie mich heute auf der Reise nach Sibiu begleiten.

Die Region rund um Sibiu gehört zu den ältesten kontinuierlich besiedelten Kulturlandschaften Osteuropas. Im 12. Jahrhundert wurden deutsche Siedler, die später sogenannten Siebenbürger Sachsen, von ungarischen Königen ins Land geholt. Ihre Aufgabe war Handel, Handwerk und Verteidigung. Sibiu hieß damals Hermannstadt. Hermannstadt wurde schnell zu einem der wichtigsten Zentren dieser Region. Es entwickelte sich zu einem wirtschaftlichen und kulturellen Knotenpunkt mit Zünften, Schulen, Druckereien. Jahrhunderts hier erst Apotheken und Bibliotheken. Diese frühe Zeit prägt die Stadt bis heute und sie erklärt auch, warum hier Nienwerk

Sibiu. Ja, wir erreichen Sibiu. Es ist eine überwältigende und zugleich auch beruhigende Stadt. Die Altstadt ist in zwei Ebenen gegliedert, die Oberstadt und die Unterstadt. Das Ganze ist verbunden durch Treppen, Durchgänge und kleine Gassen. Der große Ring, die Piazza Mare, war jahrhundertelang das wirtschaftliche Zentrum. Hier fanden Märkte, Versammlungen und auch öffentliche Urteile statt. Heute ist es ein kultureller Treffpunkt, umgeben von barocken und klassizistischen Gebäuden. Ganz in der Nähe die berühmte Lügenbrücke, eine der ersten gusseisernen Brücken Europas. Der Legende nach beginnt sie zu knarren, wenn jemand darauf die Unwahrheit sagt. Probieren Sie es gern mal aus. Und dann diese Dächer, die sogenannten Augen von Sibiu. Das sind tatsächlich nur Dachfenster aus dem 15. bis 17. Jahrhundert, ursprünglich zur Belüftung gedacht. Doch sie verleihen der Stadt ihren unverwechselbaren Ausdruck und als Besucher fühlt man sich heimlich beobachtet, aber auf eine gute Art und Weise. Die Häuser scheinen lieb zu sein. Sibiu ist seit 2004 UNESCO-Welterbe-Kandidat und auch ohne offiziellen Titel spürt man, diese Stadt ist außergewöhnlich gut erhalten. Also, wenn Sie es lieben, so wie ich, in alte Zeiten zu reisen, haben Sie in Sibiu ganz tolle Möglichkeiten, sich auf die Spuren vergangener Epochen zu machen.

Sibiu ist mehr als nur schöner Bestand. Die Stadt lebt von einer bemerkenswert dichten Kulturagenda. Das internationale Theaterfestival FITS, F-I-T-S, macht die Stadt regelmäßig zu einer Pilgerstätte der darstellenden Künste. Parallel arbeiten Theater und digitale Bühnen daran, Repertoire auch jenseits des physischen Saals sichtbar zu machen. Für Reisende sind die späten Frühlingstage, der Frühsommer und auch der frühe Herbst besonders stark. Viel Kultur, lange Abende, weniger Winterhärte. Wer über Land weiterreist, sollte auch Maginimea Sibuli mitdenken, eine Region, die offiziell stark mit Hirtenkultur, Käse- und Fleischtradition verbunden wird. In praktisch ist Rumänisch ist Alltagssprache. In touristischen und kulturellen Kontexten funktioniert Englisch meist gut. In Sibiu hilft kulturelles Grundwissen über die sächsische Geschichte sogar mehr als ein großer Wortschatz. Im Gedränge von Bahnhöfen, Flughäfen und natürlich dem öffentlichen Personalverkehr gilt die übliche Achtsamkeit für Wertsachen. Es kommt leider öfter vor, dass hier mal was abhanden kommt. Aber Sibiu klingt nicht nur nach Sehenswürdigkeiten, sondern nach Haltung. Barocke Plätze, leise Gassen, Bühnen und Museen, Tür an Tür. Diese Stadt lässt wirklich das Herz von Kulturinteressierten noch höher schlagen. Man muss sich ein bisschen drauf einlassen und dann wird man richtig schön verzaubert.

Ja, Sibiu besitzt eine erstaunlich dichte Kulturlandschaft für eine Stadt mit nur 150.000 Einwohnern. Ein zentrales Haus ist die Staatsphilharmonie Sibiu, die in der historischen Thalia-Halle residiert, einer der ältesten Theatergebäude Rumäniens und ist schon aus dem 18. Jahrhundert. Das Repertoire hier reicht von klassischer Sinfonik bis zu zeitgenössischen Projekten. Und daneben gibt es zahlreiche kleinere Formate. Es gibt ganz faszinierende Kammermusikreihen oder Orgelkonzerte in der evangelischen Stadtpfarrkirche. Und natürlich auch ganz was Modernes, Jazz- und Crossover-Festivals. Die große Orgel der Stadtpfarrkirche gehört zu den bedeutendsten in ganz Südeuropa. Und was auffällt? Das Publikum hier ist generationsübergreifend. Jung und alt sitzen nebeneinander, aufmerksam und konzentriert. Kultur ist hier kein elitäres Ereignis. Kultur ist Teil des städtischen Lebensrhythmus.

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Sibiu wurde mehrfach zu einer der lebenswertesten Städte Rumäniens gewählt. Und man versteht schnell, warum. Die Stadt ist sauber, strukturiert, fast ungewöhnlich ruhig für diese Region. Kulinarisch verbündet sich Tradition mit Moderne. Neben klassischen Gerichten wie Sarmerle oder Ciorba findet man zunehmend Restaurants, die regionale Produkte völlig neu interpretieren.

eingelegtes Gemüse. Und dann die Kaffeekultur. Sibiu hat in den letzten Jahren eine bemerkenswerte Kaffeehausszene entwickelt. Klein, individuell und oft mit größter Liebe zum Detail. Hier sitzt man, beobachtet und kommt ins Gespräch. Und vielleicht ist genau das der entscheidende Punkt. Sibiu ist keine spektakuläre Stadt, sie ist eine stimmige Stadt. Eine Stadt, in der vieles zusammenpasst. Geschichte und Gegenwart, Kultur und Alltag, Ruhe und Lebendigkeit. Und deshalb, genau deshalb bleibt sie. Ich bin Stefanie und ich freue mich, wenn Sie beim nächsten Mal wieder mit mir reisen.

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1: Ich bin Oliver Urbanke. Zwischenfall in einer Ryanair-Maschine von Thessaloniki nach Memmingen. Nach Angaben von Passagieren zerbrach während des Flugs eine Fensterscheibe, zudem seien die Sauerstoffmasken herabgefallen. Der Pilot brach den Flug nach Memmingen ab und landete wieder in Thessaloniki. Das heißt, Mitreisende hätten den neben der beschädigten Scheibe sitzenden Passagier festgehalten. Eine Stellungnahme von Ryanair gibt es noch nicht. Der Bundestag hat das Sparpaket bei den Gesundheitsausgaben beschlossen. Das umstrittene Gesetz soll die finanziell angeschlagenen Krankenkassen stabilisieren und gleichzeitig verhindern, dass die Beiträge immer weiter steigen. Es sieht unter anderem höhere Zuzahlungen für Medikamente und Kürzungen bei Zahnarztleistungen vor. Das Gesetz soll heute auch dem Bundesrat passieren. Mindestens 1 Million Frauen und Mädchen weltweit haben keinen Zugang mehr zu wichtigen Hilfsangeboten. Grund sind massive Kürzungen bei internationalen Hilfsgeldern. Das geht aus einem UN-Bericht hervor. Die Entwicklungshilfe ist laut OECD 2025 um 23% gesunken, der stärkste Rückgang, der je gemessen wurde. Hauptgrund ist der weitgehende Rückzug der USA, aber auch Deutschland hat deutlich gekürzt. Bei einem schweren Waldbrand im Süden Spaniens in der Provinz Almeria sind mindestens 12 Menschen ums Leben gekommen. Die genaue Zahl der Todesopfer ist laut Behörden noch nicht klar. Über 1000 Menschen mussten ihre Häuser verlassen, auch ein Campingplatz wurde geräumt. Bauen in Deutschland wird immer teurer. Die Preise für den Neubau von Wohnungen lagen im Mai 5% über denen im Vorjahresmonat, teilt das Statistische Bundesamt mit. Diana Kramer berichtet.
2: Maurer, Zimmerer, Heizungsbauer. Wer ein Haus baut, muss bei allen Gewerken deutlich höhere Kosten einkalkulieren. Besonders hoch war der Anstieg im Mai bei Dachdecker- und Holzbauarbeiten. Hier gingen die Preise um mehr als 7% nach oben. Die Gründe sind weiter hohe Energiepreise und teurere Baumaterialien, die Baufirmen an die Kunden weiterreichen.
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Wenn wir sagen, die Gesundheit ist im Einklang mit der Seele, wovon sprechen wir da eigentlich? Wir leben ja in einer Zeit, in der alles schneller, lauter und hektischer zu sein scheint. Und da ist es keine Überraschung, dass immer mehr Menschen nach Wegen suchen, innere Ruhe und Ausgeglichenheit zu finden. Ein harmonisches Zusammenspiel von Körper und Seele wird dabei immer wichtiger. Und das ist nicht nur etwas für Zen-Garten-Fans. Die Musik kann ein wunderschöner Begleiter auf diesem Weg sein. Klassische Klänge, die wie sanfte Wellen des Meeres über uns hinwegrollen, können dazu beitragen, unsere Gedanken zu sortieren und einen Moment der Besinnung zu schaffen. Stellen Sie sich vor, Sie genießen beruhigende Harmonien, während Sie den Stress des Alltags einfach hinter sich lassen. Aber was genau bedeutet es, die Gesundheit im Einklang mit der Seele zu pflegen? Nun, es geht darum, sich Zeit für sich selbst zu nehmen, sei es mit Meditation, einem Spaziergang in der Natur oder einem stimmigen Musikstück. Der Schlüssel zur Balance liegt oft in kleinen Veränderungen. Vielleicht nehmen Sie sich eine Auszeit von digitalen Geräten, einmal ganz ohne News und Social Media kann Wunder bewirken. Heute haben wir eine Auswahl an wunderschönen Stücken für Sie, die dazu einladen, innezuhalten und das Herz zu beruhigen. Fühlen Sie die Klänge, atmen Sie tief ein und finden Sie Ihren eigenen Rhythmus. Bei uns jetzt die beste klassische Musik, die Ihrer Seele gut tut.

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Ja, unser Studio ist ja am Flughafen Lübeck und deshalb sehe ich viele Menschen, die in den Urlaub fliegen oder, ja, so ist es ja leider, jeder schöne Urlaub ist auch mal vorbei, die aus dem Urlaub zurückkehren. Auf jeden Fall ist es natürlich ein sehr spannendes Umfeld hier am Flughafen. Man sieht viele glückliche Gesichter, hört die Flieger starten, was beim Senden manchmal gar nicht so einfach ist. Auf jeden Fall Urlaub, die schönste Zeit des Jahres, die wir hier natürlich hautnah miterleben dürfen. Mit den Gästen, die hier gen Urlaub fliegen. Ja, Urlaub ist das richtige Stichwort. Urlaub ist schön und natürlich ist Musik auch was ganz Schönes. Und bei klassischer Musik kann man so richtig schön entspannen und vielleicht schon vom nächsten Urlaub träumen, der schon vor der Tür steht. Vielleicht ist es bei Ihnen gerade so, dass Sie wissen, oh, in greifbarer Nähe ist der nächste Urlaub, also lehnen Sie sich zurück. Entspannen Sie und genießen Sie die Gedanken auf Ihren kommenden Urlaub. Wir helfen Ihnen dabei mit der richtigen Musik für die Entspannung im Alltag, wenn der Urlaub noch ein bisschen auf sich warten lässt.

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1: Ich bin Oliver Urbanke. Australien hat ein Social-Media-Verbot für Jugendliche. In Deutschland ist es auch immer wieder Thema. Unterstützung bekommen Befürworter eines solchen Verbots von der EU. Eine Untersuchung kommt zu dem Schluss, dass Instagram und Facebook zu große Suchtgefahren für Kinder und Jugendliche bergen. Die Europäische Kommission sieht Risiken durch stark personalisierte Empfehlungen und das automatische Abspielen immer neuer Videos. Der Bundestag hat die Gesundheitsreform der schwarz-roten Koalition beschlossen. Das umstrittene Sparpaket soll neue Beitragserhöhungen bei den gesetzlichen Krankenkassen verhindern. Thomas Brock berichtet.
2: Das Paket sieht vor, dass Praxen, Kliniken, Apotheken und Pharmabranche weniger Geld ausgeben, aber auch die Versicherten müssen mit mehr Zuzahlungen und weniger Leistungen rechnen. Insgesamt sollen so schon im kommenden Jahr fast 19 Milliarden Euro gespart werden. Scharfe Kritik kommt von der Opposition. Sie warnt etwa vor überlasteten Ärzten und einem Krankenhaussterben.
1: Eine Ryanair-Maschine war auf dem Weg von Thessaloniki nach Memmingen, als plötzlich kurz nach dem Start ein Knall zu hören war. Ein Fenster des Fliegers sei zerbrochen, heißt es. Laut Medienberichten hat es den Passagier, der am betroffenen Fenster saß, bis zu den Schultern aus dem Flieger gesogen. Mehrere Menschen hielten ihn fest und zogen ihn zurück ins Flugzeug. Der Pilot reagierte und kehrte zurück nach Thessaloniki. Verbraucher und Verbraucherinnen bekommen ein Recht auf Reparatur. Der Bundesrat hat dem Gesetz jetzt zugestimmt. Der Bundestag hatte es bereits Ende Juni beschlossen. Hersteller von Waschmaschinen, Handys, Tablets oder E-Bikes müssen ihre Geräte künftig zu einem angemessenen Preis reparieren und sie so bauen, dass eine Reparatur möglich ist. Bei der Fußball-WM geht's ab 21 Uhr darum, wer nach Frankreich ins Halbfinale einzieht. Spanien spielt gegen Belgien. Und beim Tennisturnier in Wimbledon spielt Alexander Zverev um den Einzug ins Finale. Sein Gegner ist der Brite Arthur Fry. In der anderen Partie am Nachmittag treffen Novak Djokovic und Jannik Sinner aufeinander.
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man muss dem Respekt Raum geben, um wachsen zu können. Tja, leichter gesagt als getan. Also wie schafft man es nun, Respekt zu ernten, ohne das Gefühl zu haben, man muss gleich einen Hütchenspieler beauftragen? Nun, es beginnt wie immer im Leben direkt bei uns selbst. Da wäre die klare Kommunikation. Sagen Sie doch einfach, was Sache ist. Vielleicht und eventuell sind keine geheimen Codes. Und wenn Sie wie ein Zwiebelring dastehen, umhüllt von Unsicherheiten, dann senden Sie natürlich die falschen Signale. Eine gute Übung ist der sogenannte Elevator Pitch. Stellen Sie sich vor, Sie sind im Aufzug mit dem Chef. Noch 30 Sekunden bis zum nächsten Stockwerk. Werden Sie jetzt aktiv zum Botschafter Ihrer eigenen Marke. Fangen Sie direkt mit einem Wow-Einstieg an. Natürlich geht es auch um Haltung und Blickkontakt. Denn bevor Sie noch ein Wort sagen können, hat Ihr Gegenüber wahrscheinlich schon längst ein Urteil über Sie gefällt. Also deshalb immer den Kopf nach oben und dran denken, wenn Sie sich wie ein König oder eine Königin fühlen, dann strahlen Sie automatisch Respekt aus. Ja, und der Blickkontakt, der ist natürlich auch super wichtig. Denn wer in die Augen schaut, wirkt kompetent und glaubwürdig, während jemand, der ständig auf sein Handy starrt, eher wie der vergessliche Nachbar wirkt. Also Augen auf und Präsenz zeigen. Trotz allem sollten Sie auch Grenzen setzen. Das heißt nicht, dass man egoistisch ist, wenn man für sich selbst einsteht. Im Gegenteil, Sie sind wie der Schutzengel Ihrer eigenen Zeit und Energie. Sagen wir es mal so, Respekt kommt nicht von selbst, aber wenn Sie an Klarheit, Körperhaltung und dem richtigen Umgang mit Ihren Grenzen arbeiten, werden Sie sehen, wie die Menschen Ihrem Charme und Ihrer Gelassenheit einfach nicht widerstehen können.

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2: Ich bin Oliver Urbanke. Stundenlanges Scrollen in der Nacht und fehlender Schlaf. Social-Media-Plattformen machen offenbar süchtig. Das sind vorläufige Ergebnisse einer EU-Untersuchung. Demnach bestehen Risiken für Kinder und Jugendliche vor allem durch personalisierte Empfehlungen und Videos, die automatisch immer weiterlaufen. Höhere Zuzahlungen bei verschreibungspflichtigen Medikamenten, kein Geld mehr für Homöopathie und weniger Leistungen beim Zahnarzt. Der Bundestag hat das umstrittene Gesetz der schwarz-roten Koalition beschlossen, das die finanziell angeschlagenen Krankenkassen entlasten soll. Gesundheitsministerin Wagen verspricht sich dadurch Einsparungen in Milliardenhöhe, ohne dass die Beiträge immer weiter steigen. Flughäfen können künftig eine komplett digitale Abfertigung anbieten, damit Passagiere schneller zum Gate kommen. Die Nutzung ist für Fluggäste aber freiwillig. Der Bundesrat hat grünes Licht für ein Gesetz gegeben, das der Bundestag Ende Juni beschlossen hatte. Gefühlt steht er als Nachfolger von Julian Nagelsmann schon fest. DFB-Präsident Neudorf und sein Stellvertreter Watzke sind zu Gesprächen mit Bundestrainerkandidat Jürgen Klopp in die USA aufgebrochen. In New York sollen die Vertragsdetails für ein mögliches Engagement des 59-Jährigen geklärt werden. Im Anschluss sind weitere Gespräche mit Red Bull über eine vorzeitige Auflösung von Klopps Vertrag geplant. Tennisprofi Alexander Zverev will auf seinen ersten Grand-Slam-Titel seiner Karriere direkt den zweiten folgen lassen. Jetzt am Nachmittag spielt er im Halbfinale von Wimbledon um den Einzug ins Finale. Pia Wegner berichtet.
3: Der Halbfinalgegner von Alexander Zverev kennt den heiligen englischen Rasen seit klein auf. Arthur Ferry ist nämlich nur wenige Minuten vom All England Club entfernt aufgewachsen. Entsprechend dürfte das komplette Publikum hinter dem Überraschungsmann stehen. Er war als Nummer 114 der Welt ins Turnier gestartet. Zverev hingegen ist in dieser Partie als French Open Sieger der klare Favorit. In der Runde der besten vier stand er in Wimbledon vorher aber noch nie.
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Heute werfen wir mal einen kleinen Blick auf etwas, das uns alle begleitet, nämlich Alltagswissen. Das sind diese scheinbar kleinen Informationen, die unseren Tag, ja, einfacher machen. Wie man Zeit besser einteilt, warum regelmäßige Pausen gut tun, ganz wichtig, oder weshalb ein kurzer Spaziergang oft Wunder wirken kann. Ich als Hundebesitzerin weiß das. Einmal kurz mit dem Hund raus, tief durchatmen, ein bisschen die Natur genießen und schon hat man wieder Kraft für das, was ansteht. Ja, wir unterschätzen oft, wie viel Wissen wir ganz selbstverständlich anwenden. Wir organisieren Abläufe, wir treffen Entscheidungen aus Erfahrung und da greifen wir dann auf Routinen zurück, die sich einfach mit der Zeit bewährt haben. Vieles davon, das geschieht schon automatisch und ja, das schafft dann natürlich auch Freiraum für Neues. Wissen wächst einfach mit jeder Erfahrung, mit jedem Gespräch und mit jedem Moment, in dem wir was ausprobieren und dadurch dann dazulernen. Vielleicht ist auch die Musik ein Teil dieses Wissens. Wir wissen intuitiv, wann sie uns konzentrierter arbeiten lässt oder einfach bei der Entspannung hilft. Manchmal sind es die ganz einfachen Dinge, die den Unterschied machen. In diesem Sinne, nehmen Sie sich jetzt Zeit für das, was Ihnen gut tut und genießen Sie die Musik hier bei Radio Wellenrausch.

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Es gibt viele Dinge, die uns alle einen und ich behaupte mal, diese gehört auch dazu. Es geht um das Thema Aufschieben. Aus dem Alltag ein kleines Beispiel von mir. Meine Fenster müssten über längeren Zeitraum eigentlich schon geputzt werden und ich sage mir, ach komm, gibt jetzt Wichtigeres, ich mache das ein anderes Mal. Aufschieben oder auch Prokrastinieren, wie Wissenschaftler das nennen, ist ein Klassiker, der uns alle eint. Bevor es an den Schreibtisch geht, schnell nochmal den Wellensittich füttern, den Hund kämmen oder einfach mal feucht durchwischen. Und dann, ehe man sich's versieht, ist der Tag auch schon vorbei und was man sich noch vorgenommen hatte, fällt hintenüber. Die Steuererklärung ist auch so ein Klassiker, den viele von uns gerne vor sich herschieben. Ich nehme mich da gar nicht raus. Aber irgendwann, früher oder später, erledigen wir diese unliebsamen Dinge dann doch. In der Psychologie geht man übrigens davon aus, dass weltweit mindestens 15% der Menschen zu echten Prokrastinierenden gehören. Dass einige Menschen eher zum Aufschieben neigen als andere, das könnte übrigens an der genetischen Veranlagung liegen. Das haben Forschende mittlerweile herausgefunden. Aber auch die Erziehung spielt mit rein. Wenn wir als Kinder früh lernen, auch mal unangenehme Aufgaben zu erfüllen, werden wir vermutlich als Erwachsene auch weniger aufschieben. Ich sollte mich auf jeden Fall in der nächsten Zeit mal wieder meiner Fenster widmen. Für Sie habe ich jetzt den Rat, entspannen Sie sich, lehnen Sie sich zurück und das bei klassischer Musik hier bei Radio Wellenrausch.

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1: Ich bin Oliver Urbanke. Menschen, die sogenannte K.O.-Tropfen einsetzen, müssen künftig mit hohen Strafen rechnen. Wer die gefährlichen Mittel für eine Vergewaltigung oder einen Raub einsetzt, soll laut Gesetzesentwurf der Bundesregierung künftig mit mindestens 5 Jahren Freiheitsstrafe rechnen müssen. Der Bundesrat hat dem jetzt zugestimmt. K.O.-Tropfen sind meist heimlich verabreichte Substanzen, die Opfer schnell benommen, wehrlos oder bewusstlos machen können. Wer einen kaputten Toaster, Staubsauger oder eine Waschmaschine hat, soll künftig bessere Chancen auf eine Reparatur bekommen. Einem entsprechenden Gesetz hat der Bundesrat jetzt zugestimmt. Tine Klimach berichtet.
2: Hersteller bestimmter Produkte wie etwa Waschmaschinen, Mobiltelefone, Tablets oder E-Bikes werden damit gesetzlich verpflichtet, ihre Produkte während der üblichen Lebensdauer zu einem angemessenen Preis zu reparieren. Außerdem müssen die Geräte künftig so gebaut sein, dass man sie reparieren kann. Wer also etwa den Akku so verbaut, dass ein Tausch nicht möglich ist, verstößt gegen das Gesetz.
1: Der Bundestag hat außerdem das neue Gebäudemodernisierungsgesetz beschlossen. Damit werden Kernpunkte der von der früheren Ampelregierung beschlossenen Regelungen gekippt. Öl- und Gasheizungen müssen ab 2029 schrittweise mit einem steigenden Anteil an zum Beispiel Biomethan oder Bioöl betrieben werden. Umweltverbände und die Grünen warnen vor massiven Rückschritten beim Klimaschutz durch das neue Gesetz. Ungarn soll nach dem Regierungswechsel rund 10 Milliarden Euro aus dem in der Corona-Krise geschaffenen EU-Wiederaufbaufonds bekommen. Deutschland und die anderen EU-Partner des Landes billigten dafür in Brüssel ein entsprechendes Reform- und Investitionsprogramm. Es wird den Angaben zufolge auch die Korruptionsbekämpfung stärken und die Transparenz bei öffentlichen Mitteln und der öffentlichen Auftragsvergabe erhöhen. Nach dem 2:0-Sieg gegen Marokko steht Frankreich als erster Halbfinalist bei der Fußball-WM ja schon fest. Auf wen sie dort treffen, entscheidet sich heute Abend um 21 Uhr in der Partie Spanien gegen Belgien.
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3: Heute geht es um Joseph Haydn. Franz Josef Haydn wurde am 31. März 1732 in Rohrau in Österreich geboren. Er wuchs in einer musikbegeisterten Familie auf. Seine Eltern konnten zwar keine Noten lesen, unterstützten Haydn und seine Geschwister aber immer. Und das mit Erfolg. Schon Joseph Haydns Brüder Michael und Johann arbeiteten als Konzertmeister und Kapellsänger. Haydns eigene Karriere begann früh. Im Alter von 6 Jahren entdeckten die Eltern sein musikalisches Talent und schickten ihn zu seinen Verwandten, um bei ihnen als Chorknabe ausgebildet zu werden. Er erhielt Unterricht im Gesang und lernte zudem Saiten- und Blasinstrumente zu spielen. Doch Haydn war nicht nur Chorknabe, sondern auch Solosänger am österreichischen Kaiserhof. Er kam dadurch mit der Tradition der Barockmusik in Verbindung. Mit dem Einsetzen seines Stimmbruchs endete seine erste Anstellung als Chorknabe. Haydn schloss sich als Reisebegleiter dem Komponisten Nicola Porpora an, der ihn unterrichtete. Nach 10 Jahren fanden seine mühseligen Jahre vorerst ein Ende. Joseph Haydn erhielt eine Anstellung beim Grafen von Mozin im heutigen Tschechien. Am Hof des Grafen leitete Haydn ein Orchester, das seine frühesten Sinfonien spielte. Als der Graf in finanzielle Notlage geriet, kürzte er das Orchesterbudget und damit auch Haydns Stelle. Lange musste der talentierte Musiker aber nicht auf eine neue Stelle warten. 1761 erhielt Haydn die wichtigste Stelle seiner Karriere, die ihm den Durchbruch ermöglichen sollte. Am Hof des Grafen Esterházy in Ungarn trat er eine Stelle als Vizekapellmeister an. 1790 war ein Wendepunkt für die Zusammenarbeit von Haydn und den Esterházys. Der Nachfolger der Familie Fürst Anton kürzte das Budget für die Musik, da er einen großen Schuldenberg geerbt hatte. Haydn wurde entlassen und arbeitete ab diesem Zeitpunkt wieder als freier Musiker. Bei einem Besuch in London nahm er seine Sinfonien mit einem großen Orchester auf und feierte damit schließlich große Erfolge. Joseph Haydn gab sein musikalisches Wissen und Können glücklicherweise auch an einige Schüler weiter. Unter ihnen befand sich der junge Wolfgang Amadeus Mozart. Zu Mozart pflegte Haydn ab 1781 eine innige Freundschaft, die auch Mozarts Komposition beeinflusste. Haydns bekanntester Schüler war aber Ludwig van Beethoven. Joseph Haydn lernte den noch jungen Musiker auf seiner Rückreise aus London 1792 kennen. Im selben Jahr reiste Beethoven nach Wien, um bei dem erfolgreichen Haydn das Komponieren zu erlernen. In seinen letzten Jahren führte Haydn noch das Oratorium Die Jahreszeiten, die 3 letzten Streichquartette, das Kaiserquartett und das Quintenquartett auf. Leider änderte sich Joseph Haydns Gesundheitszustand zusehends. Nach 1802 war er nicht mehr imstande, zu komponieren oder Auftritte zu machen. Haydn starb am 31. Mai 1809 in Gumperndorf bei Wien. Er hinterließ ein großes musikalisches Erbe. Neben zahlreichen Oratorien und Sonaten gehört auch die Melodie zur deutschen Nationalhymne zu seinem Werk.

Das war aus unserer Rubrik Giganten der Klassik ein Beitrag über Joseph Haydn. Haydn gilt als einer der wichtigsten Komponisten der Wiener Klassik und prägte die Musikgeschichte wie kaum ein anderer. Besonders bekannt ist er für seine Sinfonien und Streichquartette. Nicht umsonst wird Haydn oft als Vater der Sinfonie und Vater des Streichquartetts bezeichnet. Insgesamt schrieb er über 100 Sinfonien und brachte mit seinem Ideenreichtum und seinem Humor immer wieder neue musikalische Überraschungen in seine Werke. Seine Musik gehört bis heute zu den großen Schätzen der klassischen Welt.

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1: Ich bin Oliver Urbanke. Mindestens 1 Million Frauen und Mädchen weltweit haben keinen Zugang mehr zu wichtigen Hilfsangeboten. Grund sind massive Kürzungen bei internationalen Hilfsgeldern. Das geht aus einem UN-Bericht hervor. Die Entwicklungshilfe ist laut OECD 2025 um 23% gesunken, der stärkste Rückgang, der je gemessen wurde. Bei verschreibungspflichtigen Medikamenten müssen wir künftig wohl mehr selbst bezahlen. Für Homöopathie übernehmen die Krankenkassen keine Kosten mehr und auch beim Zahnarzt werden Leistungen gekürzt. Nach dem Bundestag hat jetzt auch der Bundesrat grünes Licht für die umstrittene Gesundheitsspareform der schwarz-roten Koalition gegeben. Damit sollen die gesetzlichen Krankenkassen um Milliarden Euro entlastet werden. Verbraucher und Verbraucherinnen bekommen ein Recht auf Reparatur. Der Bundesrat hat dem Gesetz jetzt zugestimmt. Der Bundestag hatte es bereits Ende Juni beschlossen. Hersteller von Waschmaschinen, Handys, Tablets oder E-Bikes müssen ihre Geräte künftig zu einem angemessenen Preis reparieren und sie so bauen, dass eine Reparatur möglich ist. Berlins regierender Bürgermeister Kai Wegner gibt seine Spitzenkandidatur für die CDU zur Abgeordnetenhauswahl im September auf. Damit zieht er Konsequenzen aus möglichen Fehlverhalten und Falschaussagen im Zusammenhang mit seinem Krisenmanagement während des mehrtägigen Stromausfalls in Berlin Anfang des Jahres. Bis zur Wahl soll er regierender Bürgermeister bleiben. Jetzt wird verhandelt. Die DFB-Spitze ist auf dem Weg nach New York. Dort erwarten sie Jürgen Klopp zu Gesprächen über den Bundestrainerjob. Thomas Thonfeld berichtet.
2: Jetzt geht's zum einen sicherlich um Kompetenzen, auch um das Team um den neuen Bundestrainer herum, wobei ja schon klar ist, dass Sportdirektor Rudi Völler weitermachen soll und will. Und dann geht's natürlich auch ums Geld, um Klopps Gehalt, klar, und um eine mögliche Ablöse für Red Bull, wo der DFB-Wunschkandidat ja noch bis 2029 unter Vertrag steht.
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3: 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Der Frühling klopft endlich an die Tür und während wir uns auf die ersten Sonnenstrahlen und blühenden Pflanzen freuen, gibt es da ein unwiderrufliches Blumengedöns, das uns das Leben wirklich schwer macht. Die Allergien. Ja, Sie haben richtig gehört, auch wenn die Bäume noch nicht blühen, können einige von uns schon den Frühling mit Niesen und Schniefen begrüßen. Denn die Allergien, das sind kleine teuflische Biester, die sich nicht immer an alle Regeln halten. Und besonders jetzt im März können insbesondere die Pollen von Bäumen wie Hasel und Erle schon ausreichend im Wind umherwirbeln, um uns das Niesen zu bescheren. Aber keine Sorge, liebe Allergiker, es gibt durchaus Möglichkeiten, diesen lästigen Gästen das Leben wirklich schwer zu machen. Halten Sie Ihre Fenster geschlossen, um keine VIP-Pollenparty in Ihrer Wohnung zu veranstalten. Und falls die Heuschnupfensession voll zuschlägt, holen Sie sich die richtige Unterstützung. Mit einem guten Allergiemedikament und ein bisschen kreativen Tricks kann der Frühling auch für Sie zur Oase der Freude werden. Schützen Sie sich, genießen Sie die frühlingshafte Atmosphäre und freuen Sie sich auf diese wunderbare Zeit voller Farben und Leben. Auch wenn die Nase manchmal nicht mitspielen will. Wir begleiten Sie durch diese stimmungsvolle Jahreszeit mit der besten Klassik im Norden.

Aus einem Warzenschwein wird auch kein Flamingo. Also das sagt zumindest meine liebe Kollegin Leslie. Und damit hat sie natürlich recht. Obwohl, aus alten, hässlichen Möbeln, da können mit einigen Tricks richtig schöne Schätzchen werden. Das Geheimnis liegt im sogenannten Upcycling. Das Wort setzt sich ja zusammen aus Up, was so viel wie nach oben heißt, und Recycling, also das wieder neu verwenden. Also warum nicht eine gute alte Leiter aufpeppen und ihr ein neues Leben als stylische Garderobe geben? Wenn Sie Ihren alten Kleiderschrank jetzt schon längst aus dem Fenster werfen wollten, halt! Denken Sie doch vorher über einen neuen Anstrich nach. Ein bisschen Kreidefarbe hier, ein toller Farbverlauf da und Sie haben ihn, den Chevy-Schick wie aus dem Bilderbuch. Und wenn Sie sich da noch so richtig kreativ fühlen, dann probieren Sie noch geometrische Farbakzente aus. Ich sag ja immer, warum einfach sein, wenn man auch mit einem kunstvollen, was ist denn das überhaupt, aussehen kann. Eine Lichtinstallation als i-Tüpfelchen kann den Kleiderschrank dann auf das nächste Level heben. LED-Hintergrundbeleuchtung? Ja, bitte. Damit sieht das alte Schätzchen wie ein VIP-Gast auf einer Preisverleihung aus. Also haben Sie keine Scheu vor alten Dingen. Geben Sie ihnen ein neues Leben und lassen Sie Ihrer Kreativität freien Lauf. Denn beim Upcycling geht es nicht um Regeln, sondern einfach nur um den Spaß. Und wenn es schief geht, nun ja, dann verkaufen Sie es doch einfach als Kunstwerk.

Ich hoffe, Sie sind zufrieden mit der Schlafqualität in Ihrer letzten Nacht, aber viele kennen das. Ein kurzer Blick auf die Uhr mitten in der Nacht und schon wieder ist es genau 3 Uhr oder 4 Uhr. Aber warum wachen so viele Menschen eigentlich immer zur gleichen Zeit nachts auf? Unser Körper, der liebt Routinen. Auch nachts arbeitet die sogenannte innere Uhr ganz präzise. In bestimmten Schlafphasen wird man leichter wach, besonders in den frühen Morgenstunden. Wenn dann noch Stress, Grübeln oder Anspannung dazukommen, reicht oft schon ein kleines Geräusch oder ein Gedanke, um plötzlich hellwach zu sein. Dazu kommt, wer einmal bemerkt hat, dass er immer um dieselbe Zeit wach wird, achtet automatisch stärker darauf, selbst wenn man das nicht möchte. Das Gehirn speichert dieses Muster ab und irgendwann wacht man schon fast aus Gewohnheit genau dann auf. Natürlich auch Faktoren wie Alkohol, spätes Essen, zu viel Bildschirmzeit oder ein unregelmäßiger Schlafrhythmus können den Schlaf unterbrechen. Und tatsächlich verändert sich nachts auch der Hormonhaushalt. Gegen Morgen steigt zum Beispiel langsam der Cortisolspiegel an. Der Körper bereitet sich auf das Aufwachen vor. Die gute Nachricht, einzelnes nächtliches Aufwachen ist völlig normal. Problematisch wird es erst, wenn man dauerhaft schlecht einschläft, sich tagsüber dann auch noch erschöpft fühlt oder stundenlang wach liegt. Manchmal hilft schon eine kleine Veränderung am Abend und die Nacht wird wieder deutlich ruhiger. Zur Entspannung gibt's bei uns jetzt wieder die beste Klassik zwischen den Meeren.

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1: Ich bin Oliver Urbanke. Der Bundestag hat die Gesundheitsreform der schwarz-roten Koalition beschlossen. Das umstrittene Sparpaket soll neue Beitragserhöhungen bei den gesetzlichen Krankenkassen verhindern. Thomas Brock berichtet.
2: Das Paket sieht vor, dass Praxen, Kliniken, Apotheken und Pharmabranche weniger Geld ausgeben, aber auch die Versicherten müssen mit mehr Zuzahlungen und weniger Leistungen rechnen. Insgesamt sollen so schon im kommenden Jahr fast 19 Milliarden Euro gespart werden. Scharfe Kritik kommt von der Opposition. Sie warnt etwa vor überlasteten Ärzten und einem Krankenhaussterben.
1: Stundenlanges Scrollen in der Nacht und fehlender Schlaf. Social-Media-Plattformen machen offenbar süchtig. Das sind vorläufige Ergebnisse einer EU-Untersuchung. Demnach bestehen Risiken für Kinder und Jugendliche vor allem durch personalisierte Empfehlungen und Videos, die automatisch immer weiterlaufen. Künftig gelten strengere Regeln für Vermieterinnen und Vermieter von E-Scootern. Unfallgeschädigte sollen einfacher Schadensersatz bekommen. Das Gesetz sieht vor, dass Betreiber der E-Rollerflotten für die Unfallkosten aufkommen müssen, wenn der eigentliche Verursacher nicht belangt werden kann. Und bei Unfällen mit parkenden E-Scootern sollen Geschädigte nicht mehr nachweisen müssen, dass ein Fahrer das Gerät falsch abgestellt hat. Eine Ryanair-Maschine war auf dem Weg von Thessaloniki nach Memmingen, als plötzlich kurz nach dem Start ein Knall zu hören war. Ein Fenster des Fliegers sei zerbrochen, heißt es. Laut Medienberichten hat es den Passagier, der am betroffenen Fenster saß, bis zu den Schultern aus dem Flieger gesogen. Mehrere Menschen hielten ihn fest und zogen ihn zurück ins Flugzeug. Der Pilot reagierte und kehrte zurück nach Thessaloniki. Nach dem 2:0-Sieg gegen Marokko steht Frankreich als erster Halbfinalist bei der Fußball-WM ja schon fest. Auf wen sie dort treffen, entscheidet sich heute Abend um 21 Uhr in der Partie Spanien gegen Belgien.
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3: Radio Wellenrausch hier, Ihre Symphonie zwischen den Meeren. Es gibt ja so Rituale, die jeder von uns, glaube ich, hat und die er so den Tag über immer wieder einbaut. Und eins meiner Rituale ist auf jeden Fall, das Handy abends immer ja, relativ automatisch ans Ladegerät anzuschließen und dann über Nacht zu laden. Und jetzt habe ich jüngst gelesen, dass das gar nicht so gut ist. Jedenfalls nicht, wenn das Handy dauerhaft dann diese 100% Ladung aufweist. Ja, und zwar habe ich gelesen, Lithium-Ionen-Akkus, das sind ja die im Handy, die mögen weder extreme Kälte noch dauerhafte Vollladung, also sprich diese 100%, die dann lange auf dem Handy ja gehalten werden. Denn gerade nachts, wenn das Handy dann 100% erreicht hat, bleibt es ja noch am Strom, bis ich es dann wieder abnehme, logischerweise. Und wenn ein Akku über Stunden dann bei 100% gehalten wird, steht er unter höherer Spannung. Und das kann auf Dauer dann die Lebensdauer des Akkus verkürzen. Also wenn von Ihnen öfter schon mal der Akku kaputt war, vielleicht haben Sie einfach zu viel geladen. Ideal ist eher ein Ladebereich so, ja, zwischen 20% und 80%. Mittlerweile gibt es auch schon Geräte, die bieten Funktionen, die das Laden dann bei 80% oder 90% stoppen oder den letzten Teil erst kurz vor dem Aufstehen dann abschließen. Das kann meins, soweit ich weiß, noch nicht. Also achte ich ein bisschen drauf, dass ich es vielleicht weniger in der Nacht, sondern lieber am Tag lade. Das Handy geht natürlich nicht sofort kaputt, wenn es über Nacht lädt, klar. Aber wer seinen Akku möglichst lange leistungsfähig halten möchte, der kann ja vielleicht mit einer kleinen Anpassung da schon viel bewirken. Ich werde es jedenfalls mal ausprobieren. Das ist ein simples Stück Alltagswissen, aber es schont die Technik und dann natürlich auf lange Sicht auch den Geldbeutel.

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Wussten Sie, dass klassische Klänge nicht nur Ihre Ohren verwöhnen, sondern auch Ihre Stimmung aufhübscht? Naja, also wenn Sie mal wieder so einen richtigen Stresskoller haben, drehen Sie uns einfach ein bisschen lauter und schon tanzt das Stressmonster aus der Tür. Klassik hat tatsächlich die erstaunliche Fähigkeit, unser Gehirn in einen kreativen Hochbetrieb zu setzen. Forscher haben herausgefunden, dass schon ein bisschen Mozart hören die Denkleistung steigern kann. Also wie Traubenzucker durch die Ohren. Und für die Fitnessfreunde unter Ihnen gilt, wenn Sie beim täglichen Sport Klassik hören, steigert das nicht nur Ihre Leistung, sondern macht auch jede Ertüchtigung zum Konzert. Also lassen Sie die klassische Musik durch Ihre Ohren und Herzen strömen. 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

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Sie kennen sie sicher auch, diese Tage, an denen die Welt gefühlt um einen herum explodiert. Nachrichten über Krisen oder ein überquellender Kalender. Das ist dann so, als ob man in einem Actionfilm feststeckt. Nur, dass man hier nicht den Hauptdarsteller spielt, sondern eher den verwirrten Statisten, der immer wieder über seine eigenen Füße stolpert. Genau in diesen verrückten Momenten gibt es ein Geheimnis, das uns vor dem Überkochen bewahrt, die sogenannten Glimmer. Glimmer sind die Stresskiller, kleine positive Augenblicke im Alltag. Diese unscheinbaren Mini-Momente, die ganz unauffällig signalisieren, hey, du bist sicher, atme doch einfach mal kurz durch. Das Konzept wurde von der Therapeutin Deb Dana entwickelt, die darüber sogar ein Buch geschrieben hat. Während Stress und Krisen ihr Nervensystem in Alarmbereitschaft versetzen, haben Glimmer einen ganz anderen Ansatz. Sie sind wie kleine Sicherheitsinseln in einem Sturm. Jeder weiß, dass diese Inselchen den Unterschied machen zwischen Hallo, ich bin bereit für die Welt und um Gottes Willen, schon wieder Montag. Das Tolle an den Glimmermomenten, sie müssen nicht die Erleuchtung auf dem Dach einer hohen Bergspitze finden. Nein, sie können ganz klein sein. Der Schlüssel zu allem ist Ihre Aufmerksamkeit. Wenn Sie trainieren, Ihre Augen für diese kleinen Augenblicke zu öffnen, zähmen Sie Ihr Gehirn, um Sicherheit und Positives frühzeitiger zu erkennen. Also fast so, als würden Sie Ihr eigenes inneres GPS neu kalibrieren, um auf Klimanavigation umzustellen. Ein praktischer Tipp der Expertin: Abends einfach 3 kleine Momente aufschreiben, die sich gut angefühlt haben. Vielleicht haben Sie bei einem Lieblingsessen eine ungeliebte Aufgabe erledigt. Man könnte sagen, das ist wie eine gegenseitige Belohnung. Sie erledigen das Nötige und belohnen sich dafür mit einem kleinen Genuss. Lassen Sie uns gemeinsam die kleinen Lichter im Alltag entdecken, um mehr Sicherheit und Positives finden. Und damit Sie inspiriert bleiben, haben wir jetzt noch viel mehr Glimmermomente mit der besten Klasse.

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1: Ich bin Oliver Urbanke. Tennisprofi Alexander Zverev ist zum ersten Mal in das Endspiel beim Rasenklassiker in Wimbledon eingezogen und kann dort den zweiten Grand-Slam-Titel in seiner Karriere holen. Der French Open-Sieger aus Hamburg gewann sein Halbfinale gegen den britischen Außenseiter Arthur Ferry in 3 Sätzen. Menschen, die sogenannte K.O.-Tropfen einsetzen, müssen künftig mit hohen Strafen rechnen. Wer die gefährlichen Mittel für eine Vergewaltigung oder einen Raub einsetzt, soll laut Gesetzesentwurf der Bundesregierung künftig mit mindestens 5 Jahren Freiheitsstrafe rechnen müssen. Der Bundesrat hat dem jetzt zugestimmt. K.O.-Tropfen sind meist heimlich verabreichte Substanzen, die Opfer schnell benommen, wehrlos oder bewusstlos machen können. Wer einen kaputten Toaster, Staubsauger oder eine Waschmaschine hat, soll künftig bessere Chancen auf eine Reparatur bekommen. Einem entsprechenden Gesetz hat der Bundesrat jetzt zugestimmt. Tine Klimach berichtet.
2: Hersteller bestimmter Produkte wie etwa Waschmaschinen, Mobiltelefone, Tablets oder E-Bikes werden damit gesetzlich verpflichtet, ihre Produkte während der üblichen Lebensdauer zu einem angemessenen Preis zu reparieren. Außerdem müssen die Geräte künftig so gebaut sein, dass man sie reparieren kann. Wer also etwa den Akku so verbaut, dass ein Tausch nicht möglich ist, verstößt gegen das Gesetz.
1: Wirtschaftsverbände sind besorgt über die Regierungspläne zu Minijobs. Handelsverband, Hotel- und Gaststättenverband und Landwirtschaftsarbeitgeber warnen die Regierung vor Kürzungen. Fallen die Steuervorteile weg, hätten Millionen Beschäftigte weniger Geld oder müssten deutlich mehr arbeiten, um auf das bisherige Einkommen zu kommen, so die Verbände. Flughäfen können künftig eine komplett digitale Abfertigung anbieten, damit Passagiere schneller zum Gate kommen. Die Nutzung ist für Fluggäste aber freiwillig. Der Bundesrat hat grünes Licht für ein Gesetz gegeben, das der Bundestag Ende Juni beschlossen hatte.
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3: Da ist sie wieder, diese magische Zeit des Jahres, die Zeit voller Sehnsucht und Vorfreude. Richtig, die Urlaubsplanungen sind wieder in vollem Gange. Und immer wieder stellen wir uns diese eine Frage: Wo soll die Reise dieses Jahr wohl hingehen? Also heißt es wieder Kataloge wälzen, durch Online-Portale klicken oder den Gang ins Reisebüro antreten. Es gibt allerdings noch einen spirituellen Weg zum Suchen der richtigen Destination. Lassen Sie sich dieses Jahr doch einfach von den Sternen leiten. Also wir sprechen von einem Urlaub, der nicht nur nach der richtigen Destination fragt, sondern auch nach der richtigen Konstellation. Stellen Sie sich vor, Sie schauen in den Nachthimmel und denken, ich bräuchte die perfekte Mischung aus Abenteuer und Entspannung. Also ab nach Bali. Das liegt daran, weil Sie unter dem Sternzeichen Schütze geboren sind und da Abenteuer und Fernreisen einfach zur DNA dazugehören. Sind Sie vom Sternzeichen Fisch? Dann brauchen Sie laut Himmelszeichen eher Sonne, Sand und ein bisschen Meeresrauschen. Gespräche und neue Eindrücke sind die Superkräfte der Zwillinge. Wie wäre es also mit einer aufregenden Städtereise nach Barcelona? Und das Sternzeichen Löwe, die Königinnen und Könige des Dschungels? Mal für Sie gilt, warum in die Ferne schweifen, wenn Sie in einem Luxushotel in einem tropischen Paradies residieren können. Hauptsache, die Sonne scheint und es gibt einen Pool und lecker Cocktails. Im Sternzeichen Jungfrau Geborene sind meist die Perfektionisten unter den Sternzeichen. Also planen Sie Ihren Urlaub nach einem eher strengen Zeitplan. Ob Sie nun nach den Gezeiten planen oder doch die herkömmlichen Methoden wählen, perfekt organisiert ist die Reise gleich viel erfolgreicher. Also, wo soll es hingehen? Nach Bali, nach Italien oder doch eher ins beschauliche Schweden? Packen Sie uns auf jeden Fall ein und genießen Sie auch in der schönsten Zeit des Jahres die beste Klassik im Livestream weltweit.

Gerade haben Sie den berühmten Waltz No. 2 von Dmitri Schostakowitsch gehört. Eine Melodie, die viele kennen, auch wenn sie den Titel oft nicht sofort zuordnen können. Bei mir wäre es beinahe mein Hochzeitstanz geworden, musste am Ende aber doch gegen einen Disco-Fox weichen. Mit seinem schwebenden Dreivierteltakt wirkt dieser Walzer zugleich elegant und ein wenig melancholisch. Genau dieses Spannungsfeld zwischen Leichtigkeit und Nachdenklichkeit ist typisch für Schostakowitschs Musik. Weltweit wurde das Stück vor allem durch seine Verwendung in Filmen und im Fernsehen bekannt. So hat es längst seinen Weg aus dem Konzertsaal hinaus zu einem breiten Publikum gefunden.

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Ich habe gerade mal eben aus dem Studiofenster gespingst und irgendwie das dringende Bedürfnis verspürt, mich von meinem dicken Winterpulli zu trennen. Da fällt mir ein, ja, der Frühling, der hat seinen Einfluss auf unseren Geist und auf unseren Körper. Naja, da ist zunächst einmal das Licht. Das Frühjahr bringt uns mehr Sonnenstunden und das vermehrte Sonnenlicht, das kurbelt die Produktion von Vitamin D an. Das ist das Glückshormon, das zudem unsere Knochen stärkt. Also ein echter Frühlingsheld, der uns nicht nur strahlend gut aussehen lässt, sondern auch das Gefühl von Energie und Vitalität stärkt. Ja, und dann ist da noch die ganze Bewegung. Nach den langen Wintermonaten zieht es uns wieder nach draußen. Spaziergänge durch das Watt, Fahrradfahren oder einfach das frische Gras unter den Füßen spüren. Naja, also wer sich traut. All das fördert die Durchblutung und aktiviert den Stoffwechsel. Ein bisschen frische Luft kann Wunder für Geist und Körper bewirken. Man möchte fast sagen, der Frühling ist das beste Fitnessstudio. Allerdings ganz ohne Abo und mit einer kostenlosen Nebenwirkung. Guter Laune. Und ganz nebenbei sorgt der Frühling für eine gewisse Lebhaftigkeit im Körper. Die Hormone tanzen förmlich vor Freude. Ein Anstieg des Serotonin-Levels macht uns glücklicher, während Frühling die Lust auf neue Abenteuer weckt. Auch wenn der innere Schweinhund vielleicht weiterhin gemütlich auf der Couch sitzt, lässt sich dieser mit etwas frischer Energie und einem strahlenden Lächeln leichter überlisten. Mit der besten Klassik feiern wir gemeinsam die ersten Anzeichen des Frühlings und freuen uns auf mehr sonnige Tage.

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Neulich habe ich schon mal mit Ihnen über die Feierabendküche gesprochen und heute machen wir mal einen kleinen Ausflug in die Welt der Retro-Küche. Was ist denn das? Ja, genau. Wenn wir von Retro sprechen, denken viele von uns sofort an die 50er bis 80er Jahre. Bunte Fliesen, runde Kühlschränke und natürlich ganz besondere Gerichte. Die Retro-Küche steht für eine Zeit, in der Essen nicht nur satt machen, sondern auch Spaß machen sollte. Klassiker wie Toast, Hawaii, Wackelpudding oder gefüllte Eier waren echte Highlights auf jedem Tisch. Und was diese Küche so besonders macht, ist ihre Mischung aus Kreativität und Einfachheit. Soll ja auch irgendwie schnell gehen. Viele Rezepte waren leicht umzusetzen, oft mit Zutaten, die man sowieso im Haus hat. Gleichzeitig wurde auch viel experimentiert, süß traf da auf, herzhaft, ungewöhnliche Kombinationen waren ausdrücklich erlaubt. Heute erlebt die Retro-Küche ein echtes Comeback. Immer mehr Menschen entdecken den Charme dieser Gerichte neu, sei es aus Nostalgie oder einfach auch aus Neugier. Und vielleicht liegt auch genau darin ihr Zauber. Sie verbindet Generationen und zeigt, dass gutes Essen keine komplizierten Regeln braucht. Also, warum nicht mal wieder ein bisschen Retro auf den Teller bringen?

Das war er, der bewegende Auftritt von Chiyo Chiyo-san aus Madame Butterfly. Also der Moment, in dem die junge Geisha Butterfly voller Hoffnung und Liebe ihrem Bräutigam Pinkerton entgegentritt. Mit dieser Oper schuf Puccini 1904 eines seiner emotionalsten Werke. Die Uraufführung fiel zunächst durch, wurde nach Überarbeitungen jedoch zu einem Welterfolg. Der Kontrast zwischen zarter Schönheit und der späteren Tragik macht Madame Butterfly bis heute zu einer der ergreifendsten Opern überhaupt.

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1: Ich bin Dominik Schweiger. Der Bundesrat hat gleich mehrere wichtige Gesetze beschlossen. Künftig haben Verbraucher ein Recht auf Reparatur. Hersteller von Handys oder Waschmaschinen müssen ihre Produkte zu einem angemessenen Preis instand setzen und Ersatzteile bereitstellen. Und der Bundesrat hat auch den Weg für die Gesundheitsspareform freigemacht. Gesetzlich Versicherte müssen sich damit beispielsweise auf höhere Zuzahlungen bei Medikamenten einstellen. Der Bundestag hat das neue Gebäudemodernisierungsgesetz, also eine Reform des sogenannten Heizungsgesetzes, beschlossen. Damit werden Kernpunkte der von der Ampelregierung beschlossenen Regelungen gekippt. Öl- und Gasheizungen müssen ab 2029 schrittweise mit einem steigenden Anteil an zum Beispiel Biomethan oder Bioöl betrieben werden. Umweltverbände und die Grünen warnen vor massiven Rückschritten beim Klimaschutz durch das neue Gesetz. Flughäfen können künftig eine komplett digitale Abfertigung anbieten, damit Passagiere schneller zum Gate kommen. Die Nutzung ist für die Fluggäste aber freiwillig. Der Bundesrat hat dafür grünes Licht für ein Gesetz gegeben, das der Bundestag schon Ende Juni beschlossen hatte. Alexander Zverev ist nur noch einen Sieg vom Wimbledon-Titel entfernt. Der Hamburger hat dort zum ersten Mal das Endspiel erreicht. Zverev hat sein Halbfinale gegen den britischen Außenseiter Arthur Ferry gewonnen. Zoe Tasovali berichtet.
2: Nach einem umkämpften ersten Satz hatte Zverev die Partie komplett im Griff und ließ seinem Gegner kaum noch eine Chance. Im Finale am Sonntag kann der Hamburger als erster deutscher Wimbledon-Sieger seit Michael Stich im Jahr 1991 Tennisgeschichte schreiben. Auf ihn wartet dann allerdings ein echter Brocken. Entweder Titelverteidiger Jannik Sinner oder Rekord-Grand-Slam-Sieger Novak Djokovic.
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3: Nun hören Sie eine Lesung von Indiana von Georges Sand.

Indiana. Ich heiße Indiana. Ein Name, den der Wind über das Meer trägt. Ein Name ohne Heimat. Ich wurde geboren, wo Zuckerrohr wächst und das Meer blau wie Glas ist. Mein Vater starb, als ich noch Kind war. Meine Mutter, eine Erinnerung aus Salz und Sonne. Man brachte mich nach Frankreich. Dort war der Himmel grau und die Regeln hatten Namen. Ich wurde erzogen zu gehorchen, zu schweigen, zu lächeln. Und auch zu lächeln, wenn ich fühlte, dass ich sterbe. Dann kam Monsieur Delmar. Alt, streng, verlässlich wie ein Regiment. Er gab mir seinen Namen und ich gab ihm mein Leben. Und so begann das Schweigen, das viele, viele Jahre dauerte.

Paris. Ein Haus voller Möbel, die atmen wie Wächter. Ich ging zwischen den Schatten und hörte das Ticken der Uhr. Mein Herz, das sich anpasste. Delmar sprach in Befehlen. Pflicht, Ehre, Gehorsam. Worte wie kalte Steine. Ich lernte nicht mehr zu widersprechen. Ich stickte Rosen, während draußen die Welt verging. Doch nachts, wenn er schlief, da stand ich am Fenster. Und die Sterne erinnerten mich an meine Insel. Dort roch die Luft nach Leben. Hier nach Staub und Parfum. Dann kam er. Ein Lächeln, das viel zu viel versprach. Er sprach von Freiheit, von Gefühl, von mir, als wäre ich ein Gedicht, das er gerade entdeckt. Ich glaubte ihm. Ich wollte ihm auch glauben. Er schrieb Briefe, süß wie Gift. Indianer, sie sind nicht wie die anderen. Und ich, dumm, hielt jedes Wort für Wahrheit. Eines Abends stand er vor mir. Der Regen fiel, die Welt hielt den Atem an. Als er mich küsste, vergaß ich, dass ich eine Frau war und glaubte, ich sei Mensch. Doch am Morgen war ich wieder Madame Delmar und er ein Mann auf dem Weg zur nächsten Bühne.

Ich fand seine Briefe nicht an mich, an eine andere. Und es waren dieselben Worte, dieselben Lügen, nur noch schöner geschrieben. In diesem Moment zerbrach etwas in mir. Leise, ohne Schrei. Die Gesellschaft flüsterte. Ich spürte ihre Blicke wie Nadelstiche. Und Delmar schwieg. Sein Zorn war still. Sein Stolz tödlich. Ich floh. Nicht weit, nur bis zum Garten, wo der Wind mich daran erinnerte, dass man auch ohne Flügel fallen kann. Und dann kehrte ich zurück zur Insel. Keine Befehle, keine Masken, nur die Stimmen der Zikaden, das Meer, das mich kannte. Ich wollte vergessen, doch das Herz vergisst nicht, es verwandelt nur. Dort traf ich Ralf wieder, schweigsam, unscheinbar, wie ein Stein, der den Sturm überlebt hat. Er sprach nicht von Liebe, er sprach von Wahrheit. Und ich, die so lange geschwiegen hatte, begann zu hören.

Ralf war das Gegenteil von allem, was mich zerstört hatte. Keine Glut, kein Glanz, nur Stille. Und in dieser Stille fand ich mich wieder. Indianer, sagte er, die Welt hat dich belogen. Freiheit ist kein Geschenk, nee, Freiheit ist ein Entschluss. Und ich wusste, ich kann nicht zurück. Wir gingen zum Meer, dorthin, wo die Sonne untergeht. Und ich spürte, dass der Tod kein Feind ist. Er ist kein Feind, wenn er Befreiung heißt. Vielleicht bin ich tot. Vielleicht bin ich auch endlich lebendig. Die Menschen reden von Sünde. Ich rede von Wahrheit. Ich habe geliebt. Ich habe gelitten. Ich habe verstanden. Ralf und ich. Zwei Schatten im Wind. Zwei Stimmen, die nicht mehr schweigen müssen. Wenn jemand meinen Namen ruft, trägt der Wind die Antwort fort. Indiana. Indiana. Indiana. Nichts weiter.

Mit Sono Andati aus Puccinis La Bohème wurde noch einmal jene stille, herzzerreißende Innigkeit spürbar, die diese Oper so unvergesslich macht. Cheryl Barker und David Hobson gestalteten diesen Moment mit großer Empfindung, getragen vom Australian Opera und Ballet Orchestra unter Julian Smith.

Das war Granada, gesungen von José Carreras. Granada gehört zu den Liedern, die man sofort wiedererkennt. Geschrieben wurde es 1932 vom mexikanischen Komponisten Agustín Lara als musikalische Liebeserklärung an die spanische Stadt Granada. Viele große Tenöre haben dieses Stück gesungen. José Carreras hat es mit seiner kraftvollen und zugleich gefühlvollen Interpretation besonders geprägt. Kein Wunder also, dass Granada bis heute zu den beliebtesten Konzertstücken für Tenor zählt.

Das war die Polka aus Bedrich Smetanas Oper Die verkaufte Braut. Temperamentvoll, volkstümlich und voller böhmischer Lebensfreude. Smetana verbindet hier tänzerische Leichtigkeit mit opernhafter Brillanz. Musik, die sofort in Bewegung bringt.

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1: Ich bin Dominik Schweiger. Grünes Licht für mehrere wichtige Gesetze. Der Bundesrat hat ein Recht auf Reparatur beschlossen. Viele Elektrogeräte müssen künftig verlässlich reparierbar sein. Außerdem hat die Länderkammer die umstrittene Gesundheitsreform durchgewunken. Die schwarz-rote Koalition will die Krankenkassen finanziell entlasten. Für gesetzlich Versicherte bedeutet das, dass sie sich unter anderem auf höhere Zuzahlungen bei verschreibungspflichtigen Medikamenten einstellen müssen. Das sogenannte Heizungsgesetz der früheren Ampelregierung, also das Gebäudeenergiegesetz, wird grundlegend geändert. Nach dem Bundestag hat auch der Bundesrat der Reform zugestimmt. Künftig können unter bestimmten Bedingungen auch neue Gas- und Ölheizungen eingebaut werden. Nach und nach soll der Anteil von etwa Bioöl als Energieträger steigen. Die bisherige 65%-Regel für erneuerbare Energien entfällt. Die deutschen Autobauer kämpfen weiter mit sinkenden Verkaufszahlen. Im zweiten Quartal haben sowohl Volkswagen als auch BMW ein Minus beim Absatz verzeichnet. Hauptgrund ist der deutliche Einbruch auf dem chinesischen Markt. Und der ist deutlich größer als die Zuwächse in Europa und Nordamerika. Berlins regierender Bürgermeister Wegner zieht die Reißleine. Nach monatelanger Kritik verzichtet er auf eine weitere Spitzenkandidatur für die CDU bei der Abgeordnetenhauswahl im September. Er will aber noch bis zur Wahl im Amt bleiben. Thomas Brock berichtet.
2: Am Ende ist der Druck dann doch zu groß geworden. Es geht vor allem um Wegners Krisenmanagement beim großen Stromausfall in Berlin Anfang des Jahres. Er spielte an dem Tag, als es losging, Tennis, verschwieg das aber erst einmal. Und auch danach gab es immer wieder Ungereimtheiten, wann er sich denn nun wirklich um den Blackout kümmerte.
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Das war der Vergnügungszug von Johann Strauss Sohn. Eine Polka voller Tempo, Witz und Reiselust. Man hört förmlich das Schnaufen der Lokomotive, die Vorfreude der Ausflügler und den charmanten Humor des Wiener Walzerkönigs.

Sie hörten an der schönen blauen Donau von Johann Strauss Sohn den Walzer aller Walzer, elegant, fließend und weit ausschwingend. Diese Musik lässt Wien, die Donau und ein ganzes Lebensgefühl in Tönen aufleuchten.

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1: Mit Glück, das mir verblieb, aus Erich Wolfgang Korngolds Die tote Stadt, war ein Moment von schwebender Schönheit und stiller Sehnsucht zu hören. John Hammond verlieh Mariettas Lied Feine Leuchtkraft, getragen vom Philharmonia Orchestra unter Walter Suskin.

mit den Frühlingsstimmen entführte uns Johann Strauss Sohn in die heitere Welt des Frühlings. Der berühmte Walzer entstand im Jahr 1883 und gehört bis heute zu den beliebtesten Werken des Wiener Walzerkönigs. Mit seinen beschwingten Melodien, den tänzerischen Rhythmen und den musikalisch nachgeahmten Vogelstimmen weckt er Bilder von erwachender Natur und sonnigen Frühlingstagen. In unserem Konzert hörten Sie das Werk in einer Interpretation von Alfred Scholz.

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1: Ich bin Dominik Schweiger. Der Bundesrat hat gleich mehrere wichtige Gesetze beschlossen. Künftig haben Verbraucher ein Recht auf Reparatur. Hersteller von Handys und Waschmaschinen müssen ihre Produkte zu einem angemessenen Preis instand setzen und Ersatzteile bereitstellen. Und der Bundesrat hat auch den Weg für die Gesundheitsspareform freigemacht. Gesetzlich Versicherte müssen sich damit beispielsweise auf höhere Zuzahlungen bei Medikamenten einstellen. Bundestag und Bundesrat haben außerdem das neue Gebäudemodernisierungsgesetz, also eine Reform des sogenannten Heizungsgesetzes, beschlossen. Damit werden Kernpunkte der von der früheren Ampelregierung beschlossenen Regelungen gekippt. Umweltverbände und die Grünen warnen vor massiven Rückschritten beim Klimaschutz durch das neue Gesetz. Flughäfen können künftig eine komplett digitale Abfertigung anbieten, damit Passagiere schneller zum Gate kommen. Die Nutzung ist für die Fluggäste aber freiwillig. Der Bundesrat hat dafür grünes Licht für ein Gesetz gegeben, das der Bundestag schon Ende Juni beschlossen hatte. Alexander Zverev ist nur noch einen Sieg vom Wimbledon-Titel entfernt. Der Hamburger hat dort zum ersten Mal das Endspiel erreicht. Zverev hat sein Halbfinale gegen den britischen Außenseiter Arthur Ferry gewonnen. Zoe Tasovali berichtet.
2: Nach einem umkämpften ersten Satz hatte Zverev die Partie komplett im Griff und ließ seinem Gegner kaum noch eine Chance. Im Finale am Sonntag kann der Hamburger als erster deutscher Wimbledon-Sieger seit Michael Stich im Jahr 1991 Tennisgeschichte schreiben. Auf ihn wartet dann allerdings ein echter Brocken. Entweder Titelverteidiger Jannik Sinner oder Rekord-Grand-Slam-Sieger Novak Djokovic.
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1: Ich bin Hendrik Daum. Nach dem Bundestag hat auch der Bundesrat das Sparpaket für die gesetzliche Krankenversicherung passieren lassen. Vorgesehen sind unter anderem höhere Beiträge für Besserverdienende, Einschränkungen bei der kostenlosen Partnermitversicherung und höhere Zuzahlungen für Medikamente. Ziel der Reform ist die Stabilisierung der Finanzlage der Kassen. Zudem soll der Anstieg der Beiträge für Versicherte gestoppt werden. Es klingt wie in einem Film. In einem Flugzeug von Ryanair ist nach dem Start im griechischen Thessaloniki eine Fensterscheibe zerborsten. Der Passagier direkt am Fensterplatz wurde durch den Sog halb nach draußen gezogen. Neben ihm sitzende Reisende konnten ihn noch in die Maschine zurückziehen. Der Flieger war eigentlich auf dem Weg nach Memmingen, kehrte nach dem Vorfall aber sofort um. Der Passagier kam ins Krankenhaus, die anderen Reisenden in eine Ersatzmaschine. Die deutschen Autobauer kämpfen weiter mit sinkenden Verkaufszahlen. Im zweiten Quartal haben sowohl Volkswagen als auch BMW ein Minus beim Absatz verzeichnet. Hauptgrund ist der deutliche Einbruch auf dem chinesischen Markt. Und der ist deutlich größer als die Zuwächse in Europa und in Nordamerika. Deutschlands Tennisprofi Nummer 1 Alexander Zverev spielt im Finale von Wimbledon gegen Jannik Sinner. Der Italiener hat am Abend Novak Djokovic klar in 3 Sätzen besiegt. Und bei der Fußball-WM, da steht heute Abend das zweite Viertelfinale an zwischen Spanien und Belgien. Und zur Halbzeit, da steht es 1:1.
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2: Die Schatzinsel. Die Schatzinsel von Robert Louis Stevenson gehört zu den berühmtesten Abenteuerromanen der Weltliteratur. Erstmals veröffentlicht wurde die Geschichte im 19. Jahrhundert. Und bis heute prägt sie unser Bild von Piraten, Schatzkarten, Seereisen und gefährlichen Abenteuern. Robert Louis Stevenson erzählt aber nicht nur von Gold, Schiffen und Meuterei. Im Zentrum steht der junge Jim Hawkins. Ein Junge, der aus seiner vertrauten Kindheitswelt herausgerissen wird und plötzlich Entscheidungen treffen muss, die über Leben und Tod bestimmen. Damit ist die Schatzinsel auch eine Geschichte vom Erwachsenwerden. Der Roman verbindet Spannung, Gefahr und große Bilder. Ein einsames Gasthaus an der Küste. Ein geheimnisvoller Seemann mit einer alten Kiste. Eine Karte zu einem verborgenen Schatz. Ein Schiff namens Hispaniola und eine Insel, auf der nichts so ist, wie es scheint. Besonders berühmt wurde die Figur Long John Silver. Charmant, klug, gefährlich. Und niemals eindeutig gut oder böse. Gerade diese moralischen Grauzonen machen Stevensons Geschichte bis heute so faszinierend. Die Schatzinsel ist also mehr als ein klassisches Piratenabenteuer. Sie ist eine Erzählung über Mut, Verrat, Gier, Loyalität und den Preis der Erfahrung. Am Ende gewinnt Jim zwar keinen unschuldigen Kindertraum zurück, aber er gewinnt etwas, das vielleicht wertvoller ist als Gold. Einen Blick auf die Wirklichkeit. Und damit beginnt unsere Reise. An der englischen Küste in einem kleinen Gasthaus mit dem Namen zum Admiral Benbow. Viel

Der geheimnisvolle Gast im Gasthaus. Die Geschichte beginnt ruhig. Jim Hawkins lebt mit seinen Eltern an der englischen Küste. Gemeinsam betreiben sie ein kleines Gasthaus namens zum Admiral Benbow. Das Leben dort ist einfach, hart und vorhersehbar. Doch eines Tages taucht ein Fremder auf. Ein wettergegerbter Seemann mit einer großen Seekiste. Er nennt sich Captain Billy Bones. Von Anfang an liegt etwas Bedrohliches in der Luft. Billy Bones trinkt viel, ist grob, laut und unberechenbar. Gleichzeitig scheint er ständig Angst zu haben. Besonders fürchtet er einen einbeinigen Mann. Jim soll für ihn Ausschau halten und ihn warnen, falls dieser auftaucht. Für den Jungen wird Billy Bones zur ersten Begegnung mit einer Welt jenseits des Gasthauses. Einer Welt voller Seefahrt, Gewalt, Geheimnissen und Piraten. Und dann erscheint eines Tages ein blinder Bettler. Er bringt Billy Bones das sogenannte Schwarze Mal. Unter Piraten ein Todesurteil. Kurz darauf stirbt Billy Bones an einem Schlaganfall. Nach seinem Tod öffnen Jim und seine Mutter die Seekiste, um den ausstehenden Lohn für das Gasthaus daraus zu nehmen. Doch darin finden sie weit mehr als Geld. Eine alte Karte. Es ist eine Schatzkarte. Jim bringt sie zu Dr. Livesey. Schnell wird klar, diese Karte führt zu einem gewaltigen Piratenschatz, der einst dem berüchtigten Captain Flint gehörte. Aus einer stillen Kindheitswelt wird plötzlich der Beginn eines großen Abenteuers. Jim wird als Schiffsjunge Teil einer Expedition. Noch ahnt er nicht, dass diese Reise ihn für immer verändert.

Die Fahrt mit der Hispaniola. In Bristol wird das Schiff für die Expedition vorbereitet. Die Hispaniola. Proviant wird geladen, Waffen werden verstaut, eine Mannschaft wird angeheuert. Alles wirkt zunächst wie der Beginn eines aufregenden, normalen Abenteuers. Und hier begegnet Jim einer der wichtigsten Figuren der Geschichte, Long John Silver. Silver ist der Schiffskoch. Er hat ein Holzbein, ein gewinnendes Lächeln und eine besondere Ausstrahlung. Er wirkt freundlich, erfahren und vertrauenswürdig. Jim fühlt sich zu ihm hingezogen, fast wie zu einer väterlichen Figur. Doch nach und nach zeigt sich, dass unter der Oberfläche Gefahr lauert. Viele Männer an Bord sind keine einfachen Seeleute, sondern ehemalige Piraten. Sie dienten einst unter Captain Flint, genau jenem Piraten, dem der Schatz gehört hatte. Und Long John Silver ist ihr geheimer Anführer. Die Expedition ist also von Anfang an unterwandert. Jim erfährt die Wahrheit zufällig. Er versteckt sich in einem Apfelfass und belauscht ein Gespräch der Männer. Dabei hört er, dass Silver eine Meuterei plant. Sobald der Schatz gefunden ist, wollen die Piraten die Kontrolle übernehmen. Jim ist entsetzt. Er informiert Dr. Livesey, Squire Trelawney und Captain Smollett. Und nun beginnt ein stiller Machtkampf an Bord. Nach außen scheint die Ordnung noch immer zu bestehen, doch unter Deck wächst der Verrat. Besonders spannend ist dabei Long John Silver, denn er ist kein einfacher Bösewicht. Er ist charmant, klug und gefährlich. Man spürt sogar eine echte Zuneigung von ihm zu Jim. Doch seine Loyalität gilt am Ende vor allem nur sich selbst. Die Reise zur Schatzinsel wird damit zu einem Spiel aus Vertrauen, Täuschung, Gefahr und Gefahr.

die Insel und die offene Meuterei. Als die Hispaniola schließlich die Schatzinsel erreicht, wird die Gefahr greifbar. Die Insel wirkt wild, dicht bewachsen und unheimlich. Sie verspricht Reichtum, aber sie birgt auch Tod. Ein Teil der Mannschaft geht an Land. Auch Jim befindet sich unter ihnen. In der Wildnis trifft er auf Ben Gunn, einen ehemaligen Piraten, der seit Jahren allein auf der Insel lebt. Er wirkt halb verrückt, halb genial. Doch er besitzt ein entscheidendes Geheimnis. Er weiß, wo der Schatz ist. Mehr noch, er hat ihn bereits bewegt. Währenddessen bricht die Meuterei offen aus. Long John Silver und seine Männer wenden sich gegen die rechtmäßigen Anführer. Dr. Livesey, Squire Trelawney, Captain Smollett und die loyalen Männer ziehen sich in ein altes Blockhaus zurück und befestigen es. Nun beginnt eine Phase offener Gewalt. Die Piraten greifen das Blockhaus an. Es kommt zu Schüssen, Kämpfen und Toten auf beiden Seiten. Für Jim ist das ein tiefer Einschnitt. Das Abenteuer, das vielleicht einmal aufregend klang, zeigt nun sein wahres Gesicht. Brutal, gefährlich und endgültig. Captain Smollett wird schwer verletzt, bleibt aber standhaft. Dr. Livesey übernimmt Verantwortung, versorgt Verwundete und hält moralisch Kurs, selbst gegenüber Feinden. Long John Silver dagegen zeigt erneut, wie wandelbar er ist. Er verhandelt, droht, täuscht und sucht immer den Weg, der ihm selbst am meisten nützt. Jim steht zwischen den Welten. Er ist noch jung, doch er muss lernen, in einer Welt zu bestehen, in der Freundlichkeit und Verrat manchmal dasselbe Gesicht haben.

Jim handelt auf eigene Faust. In einem entscheidenden Moment verlässt Jim heimlich das Blockhaus. Er handelt ohne Erlaubnis, aber nicht ohne Mut. Sein Ziel ist die Hispaniola. Denn wer das Schiff kontrolliert, kontrolliert auch die Möglichkeit zur Flucht. Jim gelangt tatsächlich zum Schiff und schneidet es los. Die Hispaniola treibt ab. Ein wichtiger Vorteil für Dr. Livesey und die loyalen Männer. Doch Jim bringt sich dabei selbst in große Gefahr. Auf dem Schiff begegnet er Gewalt, Angst und Tod aus nächster Nähe. Er muss sich behaupten, obwohl er eigentlich noch ein Junge ist. Dieser Moment zeigt, wie sehr er sich verändert hat. Jim folgt nicht mehr nur den Anweisungen anderer. Nein, er trifft eigene Entscheidungen und übernimmt Verantwortung, auch wenn er die Folgen nicht vollständig überblicken kann. Später gerät Jim erneut in die Nähe von Long John Silver. Wieder verschont Silver ihn. Doch der Grund ist nicht reine Güte. Jim ist für Silver auch ein mögliches Druckmittel, eine Verhandlungsmasse, und trotzdem bleibt etwas Menschliches zwischen den beiden spürbar. Gerade darin liegt die besondere Spannung der Geschichte. Silver ist gefährlich und verräterisch, aber nicht gefühllos. Er nutzt Menschen aus, doch er scheint Jim auf seine Art wirklich zu mögen. Jim lernt dadurch eine harte Wahrheit. Menschen sind nicht immer eindeutig. Gut und Böse liegen manchmal erschreckend nah beieinander. Sein Alleingang ist einer der wichtigsten Schritte seiner gesamten Entwicklung. Jim verliert ein Stück seiner Unschuld, gewinnt aber Entschlossenheit. Er wird vom Beobachter zum Handeln.

Der Schatz und die Rückkehr. Als Long John Silver und seine verbliebenen Männer schließlich den Schatz heben wollen, erleben sie eine bittere Überraschung. Die Schatzgrube ist leer. Der Schatz wurde bereits von Ben Gunn gefunden und an einen anderen Ort gebracht. Damit bricht die Macht der Piraten zusammen. Ohne Gold verlieren sie ihren Zusammenhalt. Long John Silver erkennt sofort, dass seine Lage gefährlich wird und wechselt erneut die Seite. Dr. Livesey und seine Gefährten hatten den Schatz längst in Sicherheit gebracht. Ben Gunn erhält einen Anteil und bekommt damit die Möglichkeit, ein neues Leben zu beginnen. Die Überlebenden kehren nach England zurück. Long John Silver entkommt mit einem kleinen Teil des Goldes und verschwindet. Sein Ende bleibt offen. Passend zu einer Figur, die nie ganz zu fassen ist. Jim Hawkins kehrt ebenfalls zurück. Aber er ist nicht mehr derselbe. Das Abenteuer hat ihn geprägt. Ja, Jim hat Mut bewiesen. Aber auch Gewalt, Verrat und Tod erlebt. Der Schatz bringt Reichtum, doch er kostet Jim seine Unbeschwertheit. Am Ende bleibt die Schatzinsel deshalb mehr als eine Geschichte über Piraten und Gold. Sie erzählt davon, was Erfahrung mit einem Menschen macht. Jim hat gelernt, Verantwortung zu übernehmen. Er hat erkannt, dass Gier Menschen zerstören kann und dass Vertrauen kostbar ist. Noch Jahre später wird Jim von Erinnerungen verfolgt. Vom Klirren der Münzen, vom Meer, vom Holzbein Long John Silvers. Das Abenteuer ist vorbei, aber es lebt in ihm weiter. So endet die Schatzinsel nicht einfach mit einem Happy End. Jim hat einen Schatz gefunden. Doch die eigentliche Reise, der eigentliche Schatz, führte ins Erwachsenwerden.

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1: Ich bin Hendrik Daum. Das Krankenkassensparpaket der Bundesregierung kann in Kraft treten. Nach dem Bundestag hat es auch den Bundesrat passiert. Thomas Brockt mit den Einzelheiten.
2: Mit Schmerzen, sagt Bayerns Ministerpräsident Söder, aber es bremse die Kostenentwicklung und sorge für stabile Beiträge. Geplant ist, dass Praxen, Kliniken, Apotheken und auch die Pharmabranche weniger Geld ausgeben. Gleichzeitig müssen aber auch die gesetzlich Versicherten mit mehr Zuzahlungen und weniger Leistungen rechnen. Das Paket sorgt seit Wochen für Proteste. Hausärzte etwa sprechen von wahllosen Kürzungen und warnen vor längeren Wartezeiten.
1: Es klingt wie in einem Film. In einem Flugzeug von Ryanair ist nach dem Start im griechischen Thessaloniki eine Fensterscheibe zerborsten. Der Passagier direkt am Fensterplatz wurde durch den Sog halb nach draußen gezogen. Neben ihm sitzende Reisende konnten ihn gerade noch in die Maschine zurückziehen. Der Flieger war eigentlich auf dem Weg nach Memmingen, kehrte nach dem Vorfall aber sofort um. Der Passagier kam ins Krankenhaus, die anderen Reisenden in eine Ersatzmaschine. Die deutschen Autobauer kämpfen weiter mit sinkenden Verkaufszahlen. Im zweiten Quartal haben sowohl Volkswagen als auch BMW ein Minus beim Absatz verzeichnet. Hauptgrund ist der deutliche Einbruch auf dem chinesischen Markt und der ist deutlich größer als die Zuwächse in Europa und Nordamerika. Mikel Merino hat Spanien nach einem Geduldsspiel ins WM-Halbfinale gegen Frankreich geschossen. Beim 2:1 im Viertelfinale gegen Belgien traf er in der 88. Minute zum Siegtor und sorgte für den ersten Einzug Spaniens in die Top 4 seit dem WM-Titel vor 16 Jahren.
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1: Ich bin Hendrik Daum. Nach dem Bundestag hat auch der Bundesrat das Sparpaket für die gesetzliche Krankenversicherung passieren lassen. Vorgesehen sind unter anderem höhere Beiträge für Besserverdienende, Einschränkungen bei der kostenlosen Partnermitversicherung und höhere Zuzahlungen für Medikamente. Ziel der Reform ist die Stabilisierung der Finanzlage der Kassen. Zudem soll der Anstieg der Beiträge für Versicherte gestoppt werden. Die deutschen Autobauer kämpfen weiter mit sinkenden Verkaufszahlen. Im zweiten Quartal haben sowohl Volkswagen als auch BMW ein Minus beim Absatz verzeichnet. Hauptgrund ist der deutliche Einbruch auf dem chinesischen Markt und der ist deutlich größer als die Zuwächse in Europa und Nordamerika. Die Abholzung des Regenwalds im brasilianischen Amazonasgebiet hat in der ersten Jahreshälfte offenbar den niedrigsten Stand seit Beginn der Aufzeichnungen im Jahr 2016 erreicht. Der linksgerichtete brasilianische Präsident Lula hatte ja in Aussicht gestellt, die illegale Abholzung des Amazonaswalds bis 2030 komplett zu stoppen. Der Amazonas gilt als grüne Lunge des Planeten. Sein Regenwald nimmt in gigantischen Mengen Kohlendioxid aus der Erdatmosphäre auf und wirkt damit der Erderwärmung entgegen. Bei der Fußball-WM steht nach Frankreich jetzt auch Spanien im Halbfinale. Die Spanier taten sich im Viertelfinale gegen Belgien zwar schwerer als gedacht, konnten sich aber schlussendlich mit 2:1 durchsetzen. Der Siegtreffer gelang erst kurz vor Schluss. Damit treffen am kommenden Dienstag im ersten Halbfinale Spanien und Frankreich aufeinander.
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1: Ich bin Hendrik Daum. Das Krankenkassensparpaket der Bundesregierung kann in Kraft treten. Nach dem Bundestag hat es auch den Bundesrat passiert. Thomas Brockt mit den Einzelheiten.
2: Mit Schmerzen, sagt Bayerns Ministerpräsident Söder, aber es bremse die Kostenentwicklung und sorge für stabile Beiträge. Geplant ist, dass Praxen, Kliniken, Apotheken und auch die Pharmabranche weniger Geld ausgeben. Gleichzeitig müssen aber auch die gesetzlich Versicherten mit mehr Zuzahlungen und weniger Leistungen rechnen. Das Paket sorgt seit Wochen für Proteste. Hausärzte etwa sprechen von wahllosen Kürzungen und warnen vor längeren Wartezeiten.